0: Wind meist schwach aus Westen, zeitweise mäßig mit frischen Böen im Westen, in der Nacht gebietsweise Regen, lokal Nebel, Tiefstwerte 3 bis 8 Grad, im Schwarzwald und Allgäu um 1 Grad, Montag neblig trüb mit Nieselregen 5 bis 13 Grad, Dienstag öfter Regen 6 bis 15 Grad.
1: Werfen wir einen Blick auf den Verkehr in und um Liechtenstein. Auf der Bahnhofstraße in Schaan, zwischen Schaan und Postplatz, ist die Straße wegen Baustellen an zwei Stellen jeweils auf weniger als 100 Metern vollständig gesperrt. Meidet die Bahnhofstraße bitte, ihr kommt dort nicht durch. Gute Fahrt euch allen!

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2: Es ist 3 Uhr. Die KI-News mit mir, der Stimme von Niki Stettler. Hallo. Premiere im Liechtensteiner Landtag. Gestern wurde dort zum ersten Mal der Polit-Podcast Landtalk vor Live-Publikum aufgezeichnet. Pünktlich zum Internationalen Tag der Jugend debattierten die Vorsitzenden der drei Jungparteien in der Säulenhalle. Vor rund 30 Zuschauern ging es um Themen wie die Fristenlösung, einen neuen Staatsfonds und das Stipendiengesetz. Drei Landtagsabgeordnete hatten als Gastgeber eingeladen und boten dem politischen Nachwuchs damit eine prominente Bühne. Auch Landtagspräsident Manfred Kaufmann verfolgte die Diskussion im Publikum. Der höchste Berg Liechtensteins wächst unaufhaltsam weiter. Der Grauspitz misst derzeit offiziell 2599 Meter, doch diese Zahl ist nicht in Stein gemeißelt. Die Höhenangaben der heimischen Gipfel verändern sich nämlich stetig. Das liegt zum einen an immer präziseren Messmethoden und neuen Berechnungen des Meeresspiegels. Zum anderen sind die Berge durch die Verschiebung der Kontinentalplatten buchstäblich in Bewegung. Dadurch wachsen die gesamten Alpen jedes Jahr um bis zu 1,5 Millimeter in die Höhe. Die Liechtensteiner Diskuswerferin Jule Insinna hat bei der Europameisterschaft in Birmingham eine starke Premiere gefeiert. Die 22-jährige Leichtathletin belegte gestern bei ihrem allerersten internationalen Großanlass den 29. Platz. Vor 12.000 Zuschauern warf sie den Diskus auf 51,22 Meter. Damit verpasste Insinna ihren eigenen Landesrekord zwar knapp, übertraf aber erneut souverän die wichtige Marke von 50 Metern. Diese konstante Leistung bringt der Athletin nun viel Motivation und wertvolle Erfahrung für kommende Turniere. Im Vaduzer Kunstraum Engländerbau verschmilzt Natur mit künstlicher Intelligenz. Der Vorarlberger Künstler Stefan Kainbacher präsentiert dort eine faszinierende Installation mit 4 besonderen Pflanzen. Sensoren erfassen die biologischen Signale und die Feuchtigkeit der Gewächse. Eine künstliche Intelligenz verwandelt diese Daten danach in ein sichtbares und hörbares Raumerlebnis. Das Projekt erforscht den Dialog zwischen Flora und moderner Technik. Die Ausstellung läuft noch bis zum 4. Oktober im Engländerbau sowie in der Galerie am Lindenplatz.
3: Am Sonntag überwiegend wolkig bis trüb, stellenweise leichter Regen oder Nieselregen, vor allem von Nordwesten bis Südosten, Lichtblicke am ehesten im Osten, nachmittags auch im Westen, Höchstwerte 4 bis 14 Grad, Wind meist schwach aus Westen, zeitweise mäßig mit frischen Böen im Westen, in der Nacht gebietsweise Regen, lokal Nebel, Tiefstwerte 3 bis 8 Grad, im Schwarzwald und Allgäu um 1 Grad, Montag neblig trüb mit Nieselregen 5 bis 13 Grad, Dienstag öfter Regen 6 bis 15 Grad.
4: Werfen wir einen Blick auf den Verkehr in und um Liechtenstein.
5: Auf der Bahnhofstraße in Schaan müsst ihr 2 Sperrstellen beachten. Bei Postplatz ist die Fahrbahn rund 20 Meter wegen einer Baustelle gesperrt und auch in Schaan ist eine weitere Stelle rund 20 Meter.

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2: Schon 4 Uhr? Kurz reingehört, die Stimme von Niki Stettler mit den neuesten KI-News. Hallo. Premiere im Liechtensteiner Landtag. Gestern wurde dort zum ersten Mal der Polit-Podcast Landtalk vor Live-Publikum aufgezeichnet. Pünktlich zum Internationalen Tag der Jugend debattierten die Vorsitzenden der drei Jungparteien in der Säulenhalle. Vor rund 30 Zuschauern ging es um Themen wie die Fristenlösung, einen neuen Staatsfonds und das Stipendiengesetz. Drei Landtagsabgeordnete hatten als Gastgeber eingeladen und boten dem politischen Nachwuchs damit eine prominente Bühne. Auch Landtagspräsident Manfred Kaufmann verfolgte die Diskussion im Publikum. Der höchste Berg Liechtensteins wächst unaufhaltsam weiter. Der Grauspitz misst derzeit offiziell 2599 Meter, doch diese Zahl ist nicht in Stein gemeißelt. Die Höhenangaben der heimischen Gipfel verändern sich nämlich stetig. Das liegt zum einen an immer präziseren Messmethoden und neuen Berechnungen des Meeresspiegels. Zum anderen sind die Berge durch die Verschiebung der Kontinentalplatten buchstäblich in Bewegung. Dadurch wachsen die gesamten Alpen jedes Jahr um bis zu 1,5 Millimeter in die Höhe. Die Liechtensteiner Diskuswerferin Jule Insinna hat bei der Europameisterschaft in Birmingham eine starke Premiere gefeiert. Die 22-jährige Leichtathletin belegte gestern bei ihrem allerersten internationalen Großanlass den 29. Platz. Vor 12.000 Zuschauern warf sie den Diskus auf 51,22 Meter. Damit verpasste Insinna ihren eigenen Landesrekord zwar knapp, übertraf aber erneut souverän die wichtige Marke von 50 Metern. Diese konstante Leistung bringt der Athletin nun viel Motivation und wertvolle Erfahrung für kommende Turniere. Im Vaduzer Kunstraum Engländerbau verschmilzt Natur mit künstlicher Intelligenz. Der Vorarlberger Künstler Stefan Kainbacher präsentiert dort eine faszinierende Installation mit 4 besonderen Pflanzen. Sensoren erfassen die biologischen Signale und die Feuchtigkeit der Gewächse. Eine künstliche Intelligenz verwandelt diese Daten danach in ein sichtbares und hörbares Raumerlebnis. Das Projekt erforscht den Dialog zwischen Flora und moderner Technik. Die Ausstellung läuft noch bis zum 4. Oktober im Engländerbau sowie in der Galerie am Lindenplatz.
3: Am Sonntag überwiegend wolkig bis trüb, stellenweise leichter Regen oder Nieselregen, vor allem von Nordwesten bis Südosten, Lichtblicke am ehesten im Osten, nachmittags auch im Westen, Höchstwerte 4 bis 14 Grad, Wind meist schwach aus Westen, zeitweise mäßig mit frischen Böen im Westen, in der Nacht gebietsweise Regen, lokal Nebel, Tiefstwerte 3 bis 8 Grad, im Schwarzwald und Allgäu um 1 Grad, Montag neblig trüb mit Nieselregen 5 bis 13 Grad, Dienstag öfter Regen 6 bis 15 Grad.
4: Die Verkehrsnachrichten rund um Liechtenstein. Auf der Bahnhofstraße in Schaan ist die Fahrbahn an 2 Stellen wegen Baustelle gesperrt. Einmal bei Schaan, einmal beim Postplatz. Betroffen sind jeweils etwa 17 Meter. Fahrt bitte vorsichtig und gute Fahrt euch allen.

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2: Normalerweise als Kenner fängt man jetzt an. Es wäre ganz nett, wenn wir das ein bisschen hören könnten, vielleicht. So ein bisschen.

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2: Es ist 5 Uhr. Einen schönen guten Tag. Die Stimme von Niki Stettler hier mit den KI-News. Premiere im Liechtensteiner Landtag. Gestern wurde dort zum ersten Mal der Polit-Podcast Landtalk vor Live-Publikum aufgezeichnet. Pünktlich zum Internationalen Tag der Jugend debattierten die Vorsitzenden der drei Jungparteien in der Säulenhalle. Vor rund 30 Zuschauern ging es um Themen wie die Fristenlösung, einen neuen Staatsfonds und das Stipendiengesetz. Drei Landtagsabgeordnete hatten als Gastgeber eingeladen und boten dem politischen Nachwuchs damit eine prominente Bühne. Auch Landtagspräsident Manfred Kaufmann verfolgte die Diskussion im Publikum. Der höchste Berg Liechtensteins wächst unaufhaltsam weiter. Der Grauspitz misst derzeit offiziell 2599 Meter, doch diese Zahl ist nicht in Stein gemeißelt. Die Höhenangaben der heimischen Gipfel verändern sich nämlich stetig. Das liegt zum einen an immer präziseren Messmethoden und neuen Berechnungen des Meeresspiegels. Zum anderen sind die Berge durch die Verschiebung der Kontinentalplatten buchstäblich in Bewegung. Dadurch wachsen die gesamten Alpen jedes Jahr um bis zu 1,5 mm in die Höhe. Die Liechtensteiner Diskuswerferin Jule Insinner hat bei der Europameisterschaft in Birmingham eine starke Premiere gefeiert. Die 22-jährige Leichtathletin belegte gestern bei ihrem allerersten internationalen Großanlass den 29. Platz. Vor 12.000 Zuschauern warf sie den Diskus auf 51,22 Meter. Damit verpasste Insinner ihren eigenen Landesrekord zwar knapp, übertraf aber erneut souverän die wichtige Marke von 50 Metern. Diese konstante Leistung bringt der Athletin nun viel Motivation und wertvolle Erfahrung für kommende Turniere. Im Vaduzer Kunstraum Engländerbau verschmilzt Natur mit künstlicher Intelligenz. Der Vorarlberger Künstler Stefan Kainbacher präsentiert dort eine faszinierende Installation mit vier besonderen Pflanzen. Sensoren erfassen die biologischen Signale und die Feuchtigkeit der Gewächse. Eine künstliche Intelligenz verwandelt diese Daten danach in ein sichtbares und hörbares Raumerlebnis. Das Projekt erforscht den Dialog zwischen Flora und moderner Technik. Die Ausstellung läuft noch bis zum 4. Oktober im Engländerbau sowie in der Galerie am Lindenplatz.
3: Am Sonntag überwiegend wolkig bis trüb, stellenweise leichter Regen oder Nieselregen, vor allem von Nordwesten bis Südosten, Lichtblicke am ehesten im Osten, nachmittags auch im Westen, Höchstwerte 4 bis 14 Grad, Wind meist schwach aus Westen, zeitweise mäßig mit frischen Böen im Westen, in der Nacht gebietsweise Regen, lokal Nebel, Tiefstwerte 3 bis 8 Grad, im Schwarzwald und Allgäu um 1 Grad. Montag neblig trüb mit Nieselregen 5 bis 13 Grad. Dienstag öfter Regen 6 bis 15 Grad.
4: Die Verkehrsnachrichten rund um Liechtenstein. Passt auf, auf der Bahnhofstraße in Schaan findet ihr wegen einer Baustelle eine Sperrung. Betroffen sind zwei kurze Abschnitte, einer beim Postplatz und einer bei Schaan, zusammen rund 17 Meter. Meidet die Stelle bitte und fahrt vorsichtig.

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2: Schon 6 Uhr. Schön, dass Sie dabei sind. Hier sind die KI-News mit der Stimme von Niki Stettler. Premiere im Liechtensteiner Landtag. Gestern wurde dort zum ersten Mal der Polit-Podcast Landtalk vor Live-Publikum aufgezeichnet. Pünktlich zum Internationalen Tag der Jugend debattierten die Vorsitzenden der drei Jungparteien in der Säulenhalle. Vor rund 30 Zuschauern ging es um Themen wie die Fristenlösung, einen neuen Staatsfonds und das Stipendiengesetz. Drei Landtagsabgeordnete hatten als Gastgeber eingeladen und boten dem politischen Nachwuchs damit eine prominente Bühne. Auch Landtagspräsident Manfred Kaufmann verfolgte die Diskussion im Publikum. Die Liechtensteiner Diskuswerferin Jule Insinna hat bei der Europameisterschaft in Birmingham eine starke Premiere gefeiert. Die 22-jährige Leichtathletin belegte gestern bei ihrem allerersten internationalen Großanlass den 29. Platz. Vor 12.000 Zuschauern warf sie den Diskus auf 51,22 Meter. Damit verpasste Insinna ihren eigenen Landesrekord zwar knapp, übertraf aber erneut souverän die wichtige Marke von 50 Metern. Diese konstante Leistung bringt der Athletin nun viel Motivation und wertvolle Erfahrung für kommende Turniere. Der höchste Berg Liechtensteins wächst unaufhaltsam weiter. Der Grauspitz misst derzeit offiziell 2599 Meter, doch diese Zahl ist nicht in Stein gemeißelt. Die Höhenangaben der heimischen Gipfel verändern sich nämlich stetig. Das liegt zum einen an immer präziseren Messmethoden und neuen Berechnungen des Meeresspiegels. Zum anderen sind die Berge durch die Verschiebung der Kontinentalplatten buchstäblich in Bewegung. Dadurch wachsen die gesamten Alpen jedes Jahr um bis zu 1,5 mm in die Höhe. Im Vaduzer Kunstraum Engländerbau verschmilzt Natur mit künstlicher Intelligenz. Der Vorarlberger Künstler Stefan Kainbacher präsentiert dort eine faszinierende Installation mit 4 besonderen Pflanzen. Sensoren erfassen die biologischen Signale und die Feuchtigkeit der Gewächse. Eine künstliche Intelligenz verwandelt diese Daten danach in ein sichtbares und hörbares Raumerlebnis. Das Projekt erforscht den Dialog zwischen Flora und moderner Technik. Die Ausstellung läuft noch bis zum 4. Oktober im Engländerbau sowie in der Galerie am Lindenplatz. Weiter mit dem Wetter, Kenny.
3: In Vaduz liegen die Temperaturen aktuell bei rund 25 Grad. Der heutige Bereich reicht von etwa 17 bis 33 Grad. Am Himmel über dem Rheintal dominiert ungetrübter Sonnenschein und es bleibt durchgehend trocken. Die Gewitterneigung ist heute äußerst gering. Insgesamt erwartet uns ein sehr freundlicher, hochsommerlich heißer Wettereindruck. Am Freitag setzt sich das sonnige Wetter nahtlos fort. Die Werte bewegen sich zwischen 17 und 34 Grad bei viel blauem Himmel von früh bis spät. Der Samstag bringt bei 19 bis 33 Grad zunächst weiterhin pure Hitze. Allerdings können sich gegen Abend vereinzelt wuchtige Hitzegewitter zusammenbrauen.
4: Werfen wir einen Blick auf den Verkehr in und um Liechtenstein.
5: Auf der Bahnhofstraße in Schaan ist die Fahrbahn an 2 Stellen voll gesperrt. Einmal bei Schaan und einmal beim Postplatz. Jeweils über einen Abschnitt von weniger als 100 Metern, jeweils wegen Baustellen. Rechne mit Umwegen und wähle, wenn möglich, eine Umfahrung. Gute Fahrt!
6: Hier ist Radio Vaterland mit dem Zmorga. Ich bin Peter Obst. Volle Energie und exakt der richtige Sound zum Wachwerden stehen jetzt auf dem Programm. Den perfekten musikalischen Startschuss liefert direkt Dominik Feig mit Three Nights.

Du hast gerade Just Keep Watching von Tate McRae gehört. Kurz ein Natur-Update. Im Berggebiet von Driesenberg hat ein Wildhüter 6 Wolfswelpen fotografiert. Das Rudel heißt Falknis und streift zwischen dem Fürstentum und Kaubünden umher. Deshalb gab es die Namensabstimmung mit den Schweizer Behörden. Der Aufenthaltsort bleibt geheim. Das Amt für Umwelt überwacht die Jungwölfe intensiv. Und jetzt geht's weiter mit Master Blaster von Stevie Wonder.

0: Was für ein Groove bei Master Blaster von Stevie Wonder. Herrlich. Heute wird's ernst. Der FC Vaduz steht in der Conference League vor einer schweren Aufgabe. Nach der 1:2 Niederlage im Hinspiel brauchst du heute im heimischen Stadion einen Sieg. Marc Schneider fordert höchste Konzentration. Von der ersten Sekunde keine Experimente. Die beste Elf soll es richten. Bitter. Dejan Sorgic fällt schwer verletzt für mehrere Monate aus. Jetzt Old Man von Neil Young and the Stray Gators.
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Und da war gerade »Wenn sie tanzt« von Max Giesinger. Schön, oder? Das Filmfest endet heute Abend. Um 21 Uhr läuft im Linderhof das irische Drama Christie über einen 17-Jährigen, der nach einem Rauswurf bei seinem älteren Bruder einzieht und die beiden sich ihrer turbulenten Vergangenheit stellen müssen. Wenn du Zeit hast, schau vorbei. Bereits ab 17:45 zeigt das Kino weitere Filme. Und jetzt »Time in a Bottle« von

Das war Time in a Bottle von Jim Croce. Kurzer Hinweis, die Rettungshunde Liechtenstein sind rund um die Uhr einsatzbereit und 17 Teams aus Mensch und Hund arbeiten ehrenamtlich. Gut zu wissen, wenn du unterwegs bist. Die Hunde durchlaufen mindestens eine 2-jährige Ausbildung und lernen, Vermisste am Geruch aufzuspüren. Auch die Hundeführer trainieren intensiv Erste Hilfe und Orientierung. Der Einsatzrucksack bleibt stets gepackt. Es ist 6.23 Uhr am Donnerstag. Weiter mit Walk on By von Dionne Warwick.

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1: Wissen direkt ins Ohr, KI-News mit der Stimme von Niki Stettler. Der Bellatola-Gletscher im Wallis ist offenbar Geschichte. Laut Glaziologe Matthias Huss ist es hochwahrscheinlich, dass das Eis komplett weggeschmolzen ist. Ein düsterer Trend. Seit 1970 sind in der Schweiz bereits rund 1000 Gletscher verschwunden. Auch die aktuelle Zwischenbilanz bleibt alarmierend. Nach einem schneearmen Winter und einem warmen April stehen die Zeichen auf Schmelze. Es ist gut möglich, dass allein in diesem Sommer noch Dutzende weitere Gletscher endgültig von der Landkarte verschwinden. Basel gilt weltweit als Vorbild, wenn es um das Baden in städtischen Flüssen geht. Mitte August lockte das offizielle Rheinschwimmen deshalb nicht nur tausende Einheimische an, sondern auch Fachleute aus über 100 Städten. Beim europäischen Forum des Netzwerks Swimmable Cities informierten sich Politiker und Stadtplaner darüber, wie ein Industriefluss zum öffentlichen Schwimmbad wird. Neben sauberem Wasser braucht es dafür vor allem eine gute Infrastruktur und klare Sicherheitsregeln. Die internationalen Gäste wollen dieses Wissen nun in ihre Heimatstädte mitnehmen. Das war das Neueste aus der Nachrichtenredaktion.

Sie haben Pompeji gerade ordentlich durchgerüttelt. Um 6.31 Uhr darf das Wetter jetzt aber gerne etwas freundlicher werden. Genau dafür sorgt nun Katy Perry mit California Girls.

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Taylor Swift und Cardigan. Die Strickjacke kann jetzt aber getrost in die Ecke fliegen, denn es wird sportlich. Wilson Pickett fordert vollen Einsatz bei Land of 1000 Dances.

Da rieselt fast noch der Sand von Under the Boardwalk aus den Schuhen. Die Drifters machen nun aber direkt Platz für einen völlig anderen Vibe. Hier ist Olivia Rodrigo mit Drop

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2: Es ist 7 Uhr. Die KI-News kurz und knapp, präsentiert von der Stimme von Niki Stettler. Hallo. Premiere im Liechtensteiner Landtag. Gestern wurde dort zum ersten Mal der Polit-Podcast Landtalk vor Live-Publikum aufgezeichnet. Pünktlich zum Internationalen Tag der Jugend debattierten die Vorsitzenden der drei Jungparteien in der Säulenhalle. Vor rund 30 Zuschauern ging es um Themen wie die Fristenlösung, einen neuen Staatsfonds und das Stipendiengesetz. Drei Landtagsabgeordnete hatten als Gastgeber eingeladen und boten dem politischen Nachwuchs damit eine prominente Bühne. Auch Landtagspräsident Manfred Kaufmann verfolgte die Diskussion im Publikum. Das diesjährige Filmfest feiert heute Abend sein

0: einen großen Abschluss. Den Höhepunkt bildet das irische Drama Christie, das um 21 Uhr im Linderhof über die Leinwand flimmert. Der packende Film erzählt die Geschichte eines 17-jährigen Jungen, der nach einem Rauswurf bei seinem älteren Bruder Unterschlupf findet und sich einer turbulenten Vergangenheit stellen muss. Wer schon früher in die Kinowelt eintauchen möchte, kann bereits ab 17:45 weitere Vorführungen im Kino besuchen. Liechtenstein hat offiziell ein eigenes Wolfsrudel. Ein staatlicher Wildhüter hat im Berggebiet von Triesenberg 6 Welpen entdeckt und fotografiert. Das Rudel trägt den Namen Falknis. Weil die Tiere zwischen dem Fürstentum und dem Kanton Graubünden umherstreifen, fiel die Namenswahl gemeinsam mit den Schweizer Behörden. Um die jungen Wölfe nicht zu stören, bleibt ihr genauer Aufenthaltsort streng geheim. Das Amt für Umwelt wird das erste Liechtensteiner Rudel ab sofort intensiv überwachen. Rund um die Uhr bereit für den Ernstfall. Die Rettungshunde Liechtenstein suchen jederzeit nach vermissten Personen. Aktuell stehen 17 ehrenamtliche Teams aus Mensch und Hund für diese anspruchsvolle Aufgabe zur Verfügung. Um in den heimischen Bergen oder auf dem Land Leben zu retten, durchlaufen die Vierbeiner eine mindestens 2-jährige Ausbildung. Sie lernen, Menschen gezielt über den Geruch aufzuspüren. Auch die menschlichen Begleiter trainieren intensiv Erste Hilfe und Orientierung im Gelände. Der Einsatzrucksack bleibt dafür immer gepackt. Das waren die Nachrichten. Jetzt das Wetter mit Kenny.
1: In Vaduz liegen die Temperaturen aktuell bei rund 25 Grad. Der heutige Bereich reicht von etwa 17 bis 33 Grad. Es erwartet uns ein durch und durch sonniger Tag mit strahlend blauem Himmel. Die Gewitterneigung bleibt in der gesamten Region äußerst gering, sodass es überall trocken bleibt. Der Wettereindruck ist hochsommerlich heiß und durchweg freundlich. Am Freitag setzt sich das sonnige Wetter nahtlos fort. Die Werte bewegen sich dann zwischen 17 und 34 Grad bei ungetrübtem Sonnenschein. Der Samstag bringt bei 19 bis 33 Grad weiterhin viel Hitze. Allerdings können sich dann gegen Abend vereinzelt erste Hitzegewitter zusammenbrauen.
2: Die Verkehrsnachrichten rund um Liechtenstein. Auf der Bahnhofstraße in Schaan ist die Straße an 2 Stellen wegen einer Baustelle vollständig gesperrt. Beim Postplatz und bei Schaan, jeweils weniger als 20 Meter lang. Passt auf euch auf und gute Fahrt euch allen.
3: Der beste Sound zum Aufwachen läuft genau hier bei Zmolga auf Radio Vaterland. Ich bin Peter Obst. Frische Energie und feine Beats für den perfekten Start stehen auf dem Programm. Den musikalischen Auftakt macht direkt Nina Chuba mit Fata Morgana.

Sporttipp für dich. Die Liechtensteiner Diskuswerferin Jule Insinner warf in Birmingham vor 12.000 Zuschauern 51,22 Meter und belegte den 29. Rang. Sie verpasste ihren Landesrekord von 53,85 Metern, überzeugte aber durch Konstanz über 50 Meter und sammelte wertvolle Erfahrung für kommende Europameisterschaften.

Aperture von Harry Styles war ein feiner Start. Um 5:30 nimmt der Morgen jetzt schwedischen Schwung auf. Hier sind ABBA mit Mamma Mia.

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1: Die neuesten Entwicklungen kompakt zusammengefasst, KI-News mit der Stimme von Niki Stettler. Aktuelle Dürren sind kaum mit historischen Trockenperioden wie im Jahr 1540 vergleichbar. Eine wärmere Atmosphäre saugt die Böden heute regelrecht aus. Darauf macht der Zürcher ETH-Klimatologe Erich Fischer aufmerksam. Die Lage wird sich weiter verschärfen, sobald das rettende Schmelzwasser der Gletscher ausbleibt. Gleichzeitig berechnet die Wissenschaft drastische Kipppunkte. Würde der Golfstrom kollabieren, drohten extrem trockene Sommer und eisige Winter. Der Vorwurf der Panikmache zieht dabei nicht mehr. Die Klimagegenwart ist für die Forschung bereits alarmierend genug. Der Bellatola-Gletscher im Wallis ist offenbar Geschichte. Laut Glaziologe Matthias Huss ist es hochwahrscheinlich, dass das Eis komplett weggeschmolzen ist. Ein düsterer Trend. Seit 1970 sind in der Schweiz bereits rund 1000 Gletscher verschwunden. Auch die aktuelle Zwischenbilanz bleibt alarmierend. Nach einem schneearmen Winter und einem warmen April stehen die Zeichen auf Schmelze. Es ist gut möglich, dass allein in diesem Sommer noch Dutzende weitere Gletscher endgültig von der Landkarte verschwinden. Das waren die aktuellen Meldungen.

Harold, Melvin und die Blue Notes haben das Wecken gerade übernommen. Mit frischem Kaffee in der Hand läuft der restliche Tag dann fast wie von selbst. Hier ist Jack Johnson mit Better Together. 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

Das war Better Together von Jack Johnson. Ein schöner Übergang, findest du nicht? In Triesen lassen Entscheidungen zu zwei Aufsichtsbeschwerden gegen Vorsteherin Daniela Ernebeck weiter auf sich warten. Die Regierung prüft seit bis zu 16 Monaten, auch wegen eines Fehlbetrags. Ein Urteil zur Beschwerde der Gemeinderäte kommt nach der Sommerpause. Die zweite Untersuchung bleibt ungewiss. Und während es hier um 7.36 Uhr am Donnerstag ist, geht's weiter mit Wagon Wheel von Old Crow Medicine Show. 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

Old Crow Medicine Show haben gerade für echtes Roadtrip-Gefühl gesorgt. Um 20 vor 8 lockt jetzt aber eindeutig der Strand. Deshalb übernehmen direkt Weezer mit Island in the Sun.

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2: 8 Uhr. Hallo aus der Redaktion, hier sind die KI-News mit der Stimme von Niki Stettler. In der Gemeinde Triesen ziehen sich die Ermittlungen gegen Vorsteherin Daniela Erne-Beck weiter in die Länge. Die Regierung prüft zwei Aufsichtsbeschwerden von Gemeinderäten und einem Angehörigen des Ex-Finanzleiters bereits seit bis zu 16 Monaten. Grund für die Verzögerung ist die hohe Komplexität der Fälle, insbesondere rund um den Fehlbetrag in der Gemeindekasse. Eine Entscheidung zur Beschwerde der Gemeinderäte soll nun nach der Sommerpause fallen. Wann die zweite Untersuchung endet, ist dagegen noch völlig offen. Premiere im Liechtensteiner Landtag. Gestern wurde dort zum ersten Mal der Polit-Podcast Landtalk vor Live-Publikum aufgezeichnet. Pünktlich zum Internationalen Tag der Jugend debattierten die Vorsitzenden der drei Jungparteien in der Säulenhalle. Vor rund 30 Zuschauern ging es um Themen wie die Fristenlösung, einen neuen Staatsfonds und das Stipendiengesetz. Drei Landtagsabgeordnete hatten als Gastgeber eingeladen und boten dem politischen Nachwuchs damit eine prominente Bühne. Auch Landtagspräsident Manfred Kaufmann verfolgte die Diskussion im Publikum. Das diesjährige Filmfest feiert heute Abend seinen großen Abschluss. Den Höhepunkt bildet das irische Drama Christie, das um 21 Uhr im Linderhof über die Leinwand flimmert. Der packende Film erzählt die Geschichte eines 17-jährigen Jungen, der nach einem Rauswurf bei seinem älteren Bruder Unterschlupf findet und sich einer turbulenten Vergangenheit stellen muss. Wer schon früher in die Kinowelt eintauchen möchte, kann bereits ab 17:45 weitere Vorführungen im Kino besuchen. Liechtenstein hat offiziell ein eigenes Wolfsrudel. Ein staatlicher Wildhüter hat im Berggebiet von Triesenberg 6 Welpen entdeckt und fotografiert. Das Rudel trägt den Namen Falknis. Weil die Tiere zwischen dem Fürstentum und dem Kanton Graubünden umherstreifen, fiel die Namenswahl gemeinsam mit den Schweizer Behörden. Um die jungen Wölfe nicht zu stören, bleibt ihr genauer Aufenthaltsort streng geheim. Das Amt für Umwelt wird das erste Liechtensteiner Rudel ab sofort intensiv überwachen. Soweit die Nachrichten. Kenny, wie geht's dem Wetter?
3: In Vaduz liegen die Temperaturen aktuell bei rund 22 Grad. Der heutige Bereich reicht von etwa 16 bis 33 Grad. Am Himmel zeigt sich reichlich Sonnenschein und es bleibt in der gesamten Region durchgehend trocken. Die Gewitterneigung ist heute verschwindend gering. Insgesamt zeigt sich ein sehr freundlicher, ruhiger und hochsommerlich heißer Wettercharakter. Am Freitag setzt sich das strahlende Hochsommerwetter nahtlos fort. Die Werte bewegen sich zwischen 17 und 34 Grad, bei purer Sonne von früh bis spät. Der Samstag bringt bei 19 bis 33 Grad erneut viel Hitze. Allerdings können sich dann gegen Abend einzelne Hitzegewitter zusammenbrauen.
4: Werfen wir einen Blick auf den Verkehr in und um Liechtenstein.
5: Aufgepasst! Auf der Bahnhofstraße in Schaan sind zwei Stellen gesperrt. Eine rund 20 Meter lange Sperrung liegt beim Postplatz, die andere befindet sich bei Schaan. Beide Abschnitte sind wegen einer Baustelle gesperrt. Gute Fahrt euch allen!
6: 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Ich bin Peter Obst und bringe die frische Energie für den perfekten Start in den neuen Tag. Zum entspannten Wachwerden gibt es jetzt genau den richtigen Soundtrack. Billie Eilish mit Ocean Eyes.

Und damit Have It All von Jason Ress. Die Liechtensteinerin Jule Insinna warf gestern in Birmingham starke 51,22 Meter vor 12.000 Zuschauern und landete auf dem 29. Platz. Ihren Landesrekord verpasste sie knapp, aber über 50 Meter blieb souverän. Mit dieser Form und internationaler Erfahrung darfst du gespannt auf kommende Wettkämpfe sein. Jetzt geht's weiter mit This Old Heart of Mine von Isley Brothers.

Die Isley Brothers haben den Morgen gerade ordentlich aufgeweckt. Um 13 nach 8 fließt die gute Energie direkt weiter. Hier übernimmt James Bay mit Hold Back the River.

So lässt sich der Morgen mit Bill Withers wunderbar starten. Um 8.26 Uhr wird es jetzt direkt eine Spur lebhafter. Paolo Nutini übernimmt mit Pencil Full of Lead.

True Colors von Cyndi Lauper lässt die Gedanken wunderbar schweifen. Ein spontaner Tapetenwechsel schadet jetzt aber keineswegs. Die volle Portion Optimismus steht in den Startlöchern. Hier ist Neil Diamond mit I'm a Believer.

10 vor 9. Der morgendliche Trubel auf den Straßen legt sich allmählich. Nach End of Beginning von D.J.O. liefert Phil Collins jetzt die perfekten Töne für den Vormittag. Another Day in Paradise.

0: Hallo und willkommen. Die Stimme von Niki Stettler führt Sie durch die KI-News. In der Gemeinde Triesen ziehen sich die Ermittlungen gegen Vorsteherin Daniela Erne-Beck weiter in die Länge. Die Regierung prüft zwei Aufsichtsbeschwerden von Gemeinderäten und einem Angehörigen des Ex-Finanzleiters bereits seit bis zu 16 Monaten. Grund für die Verzögerung ist die hohe Komplexität der Fälle, insbesondere rund um den Fehlbetrag in der Gemeindekasse. Eine Entscheidung zur Beschwerde der Gemeinderäte soll nun nach der Sommerpause fallen. Wann die zweite Untersuchung endet, ist dagegen noch völlig offen. Das diesjährige Filmfest feiert heute Abend seinen großen Abschluss. Den Höhepunkt bildet das irische Drama Christie, das um 21 Uhr im Linderhof über die Leinwand flimmert. Der packende Film erzählt die Geschichte eines 17-jährigen Jungen, der nach einem Rauswurf bei seinem älteren Bruder Unterschlupf findet und sich einer turbulenten Vergangenheit stellen muss. Wer schon früher in die Kinowelt eintauchen möchte, kann bereits ab 17:45 weitere Vorführungen im Kino besuchen. Premiere im Liechtensteiner Landtag. Gestern wurde dort zum ersten Mal der Polit-Podcast Landtalk vor Live-Publikum aufgezeichnet. Pünktlich zum Internationalen Tag der Jugend debattierten die Vorsitzenden der drei Jungparteien in der Säulenhalle. Vor rund 30 Zuschauern ging es um Themen wie die Fristenlösung, einen neuen Staatsfonds und das Stipendiengesetz. Drei Landtagsabgeordnete hatten als Gastgeber eingeladen und boten dem politischen Nachwuchs damit eine prominente Bühne. Auch Landtagspräsident Manfred Kaufmann verfolgte die Diskussion im Publikum. Liechtenstein hat offiziell ein eigenes Wolfsrudel. Ein staatlicher Wildhüter hat im Berggebiet von Triesenberg 6 Welpen entdeckt und fotografiert. Das Rudel trägt den Namen Falknis. Weil die Tiere zwischen dem Fürstentum und dem Kanton Graubünden umherstreifen, fiel die Namenswahl gemeinsam mit den Schweizer Behörden. Um die jungen Wölfe nicht zu stören, bleibt ihr genauer Aufenthaltsort streng geheim. Das Amt für Umwelt wird das erste Liechtensteiner Rudel ab sofort intensiv überwachen. Soweit die Nachrichten. Kenny, wie geht's dem Wetter?
1: In Vaduz liegen die Temperaturen aktuell bei rund 24 Grad. Der heutige Bereich reicht von etwa 16 bis 33 Grad. Dazu gibt es reichlich Sonnenschein und einen strahlend blauen Himmel. Die Gewitterneigung ist äußerst gering. Der Wettereindruck ist absolut hochsommerlich, freundlich und durchgehend trocken. Am Freitag setzt sich das ungetrübte Wetter fort. Bei viel Sonne bewegen sich die Werte zwischen 17 und 34 Grad. Auch der Samstag bringt mit 19 bis 33 Grad noch einmal große Hitze. Hier können sich allerdings am Abend erste lokale Wärmegewitter bilden.
2: Ein Blick auf den Verkehr in und um Liechtenstein.
3: Auf der Bahnhofstrasse in Schaan triffst du an zwei Stellen auf Sperrungen wegen Baustellen. Einmal bei Schaan und einmal beim Postplatz. Jeweils sind etwa 17 Meter komplett gesperrt. Gute Fahrt euch allen!
4: Ich bin Peter Obst und das hier sind die Alltime Classics auf Radio Vaterland. Purer Classic Rock und die größten Welthits der 70er und 80er Jahre warten schon. Den legendären Startschuss liefern jetzt direkt Guns N' Roses mit Paradise City.

Simon und Garfunkel haben den Raum gerade komplett ausgefüllt. Einmal kurz durchatmen, dann pusten Daryl Hall und John Oates den Kopf wieder frei. Out of touch.

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1: Kurz reingehört, die Stimme von Niki Stettler mit den neuesten KI-News. Hallo. Aktuelle Dürren sind kaum mit historischen Trockenperioden wie im Jahr 1540 vergleichbar. Eine wärmere Atmosphäre saugt die Böden heute regelrecht aus. Darauf macht der Zürcher ETH-Klimatologe Erich Fischer aufmerksam. Die Lage wird sich weiter verschärfen, sobald das rettende Schmelzwasser der Gletscher ausbleibt. Gleichzeitig berechnet die Wissenschaft drastisch Kipppunkte. Würde der Golfstrom kollabieren, drohten extrem trockene Sommer und eisige Winter. Der Vorwurf der Panikmache zieht dabei nicht mehr. Die Klimagegenwart ist für die Forschung bereits alarmierend genug. Der Bellatola-Gletscher im Wallis ist offenbar Geschichte. Laut Glaziologe Matthias Huss ist es hochwahrscheinlich, dass das Eis komplett weggeschmolzen ist. Ein düsterer Trend. Seit 1970 sind in der Schweiz bereits rund 1000 Gletscher verschwunden. Auch die aktuelle Zwischenbilanz bleibt alarmierend. Nach einem schneearmen Winter und einem warmen April stehen die Zeichen auf Schmelze. Es ist gut möglich, dass allein in diesem Sommer noch Dutzende weitere Gletscher endgültig von der Landkarte verschwinden. Das waren die Nachrichten.

Die rockige Energie von Nickelback hängt noch in der Luft. Um 38 nach 9 wird es jetzt aber spürbar harmonischer im Studio. Hier rollen The House Martins an mit Caravan of Love.

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2: Es ist 10 Uhr. Einen schönen guten Tag, die Stimme von Niki Stettler hier mit den KI-News. In der Gemeinde Triesen ziehen sich die Ermittlungen gegen Vorsteherin Daniela Erne-Beck weiter in die Länge. Die Regierung prüft zwei Aufsichtsbeschwerden von Gemeinderäten und einem Angehörigen des Ex-Finanzleiters bereits seit bis zu 16 Monaten. Grund für die Verzögerung ist die hohe Komplexität der Fälle, insbesondere rund um den Fehlbetrag in der Gemeindekasse. Eine Entscheidung zur Beschwerde der Gemeinderäte soll nun nach der Sommerpause fallen. Wann die zweite Untersuchung endet, ist dagegen noch völlig offen. Das diesjährige Filmfest feiert heute Abend seinen großen Abschluss. Den Höhepunkt bildet das irische Drama Christie, das um 21 Uhr im Linderhof über die Leinwand flimmert. Der packende Film erzählt die Geschichte eines 17-jährigen Jungen, der nach einem Rauswurf bei seinem älteren Bruder Unterschlupf findet und sich einer turbulenten Vergangenheit stellen muss. Wer schon früher in die Kinowelt eintauchen möchte, kann bereits ab 17:45 weitere Vorführungen im Kino besuchen. Premiere im Liechtensteiner Landtag. Gestern wurde dort zum ersten Mal der Polit-Podcast Landtalk vor Live-Publikum aufgezeichnet. Pünktlich zum Internationalen Tag der Jugend debattierten die Vorsitzenden der drei Jungparteien in der Säulenhalle. Vor rund 30 Zuschauern ging es um Themen wie die Fristenlösung, einen neuen Staatsfonds und das Stipendiengesetz. Drei Landtagsabgeordnete hatten als Gastgeber eingeladen und boten dem politischen Nachwuchs damit eine prominente Bühne. Auch Landtagspräsident Manfred Kaufmann verfolgte die Diskussion im Publikum. Liechtenstein hat offiziell ein eigenes Wolfsrudel. Ein staatlicher Wildhüter hat im Berggebiet von Triesenberg 6 Welpen entdeckt und fotografiert. Das Rudel trägt den Namen Falknis. Weil die Tiere zwischen dem Fürstentum und dem Kanton Graubünden umherstreifen, fiel die Namenswahl gemeinsam mit den Schweizer Behörden. Um die jungen Wölfe nicht zu stören, bleibt ihr genauer Aufenthaltsort streng geheim. Das Amt für Umwelt wird das erste Liechtensteiner Rudel ab sofort intensiv überwachen, soweit die Nachrichten. Kenny, wie geht's dem Wetter?
3: In Vaduz liegen die Temperaturen aktuell bei rund 25 Grad. Der heutige Bereich reicht von etwa 16 bis 33 Grad. Dazu gibt es reichlich strahlenden Sonnenschein und es bleibt durchgehend trocken. Die Gewitterneigung ist heute äußerst gering. Der Wettereindruck ist damit durchweg hochsommerlich, sehr freundlich und richtig heiß. Am Freitag setzt sich dieses ungetrübte Wetter nahtlos fort. Von früh bis spät dominiert die klare Luft bei Werten zwischen 17 und 34 Grad. Auch der Samstag bringt zunächst noch einmal viel Hitze und pure Sonne bei 19 bis 33 Grad. Gegen Abend können sich dann allerdings erste dunkle Wolken bilden und lokale Hitzegewitter über der Region entladen.
4: Ein Blick auf den Verkehr in und um Liechtenstein.
5: Auf der Bahnhofstraße in Schaan musst du an zwei Stellen mit Vollsperrungen rechnen. Einmal im Bereich Schaan und einmal beim Postplatz. Jeweils wegen einer Baustelle und jeweils etwa 20 Meter lang. Gute Fahrt!

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1: George Michael hat die Messlatte mit Faith gerade ziemlich hochgelegt. Um 10.10 Uhr bleibt die Energie aber mühelos auf diesem Level. Jefferson Airplane, Somebody to Love.
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Manchmal reicht ein einziger fließender Übergang für die perfekte Stimmung. Jimi Hendrix räumt auf Radio Vaterland das Feld und Inks übernehmen sofort das Kommando. Need You Tonight.

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1: KI News am Puls der Zeit mit der Stimme von Niki Stettler. Hallo. Aktuelle Dürren sind kaum mit historischen Trockenperioden wie im Jahr 1540 vergleichbar. Eine wärmere Atmosphäre saugt die Böden heute regelrecht aus. Darauf macht der Zürcher ETH-Klimatologe Erich Fischer aufmerksam. Die Lage wird sich weiter verschärfen, sobald das rettende Schmelzwasser der Gletscher ausbleibt. Gleichzeitig berechnet die Wissenschaft drastische Kipppunkte. Würde der Golfstrom kollabieren, drohten extrem trockene Sommer und eisige Winter. Der Vorwurf der Panikmache zieht dabei nicht mehr. Die Klimagegenwart ist für die Forschung bereits alarmierend genug. Der Bellatola-Gletscher im Wallis ist offenbar Geschichte. Laut Glaziologe Matthias Huss ist es hochwahrscheinlich, dass das Eis komplett weggeschmolzen ist. Ein düsterer Trend. Seit 1970 sind in der Schweiz bereits rund 1000 Gletscher verschwunden. Auch die aktuelle Zwischenbilanz bleibt alarmierend. Nach einem schneearmen Winter und einem warmen April stehen die Zeichen auf Schmelze. Es ist gut möglich, dass allein in diesem Sommer noch Dutzende weitere Gletscher endgültig von der Landkarte verschwinden, soweit das Aktuellste.

Das war Someone Like You von Adele. Bevor wir mit Fly Away von Lenny Kravitz abheben, die Rettungshunde Liechtenstein sind rund um die Uhr für die Suche nach Vermissten bereit. Falls du das gerade hörst, 17 ehrenamtliche Teams aus Mensch und Hund. Die Hunde durchlaufen eine mindestens zweijährige Ausbildung, suchen per Geruch. Die Hundeführer trainieren Erste Hilfe und Orientierung. Der Einsatzrucksack ist immer gepackt. Und jetzt Fly Away von Lenny

Der Moonwalk zu Billie Jean von Michael Jackson sieht im heimischen Flur meistens eher abenteuerlich aus. Bleiben wir lieber mit beiden Beinen sicher auf dem Boden. Hier sind Clean Bandit mit Rather Be.

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2: Es ist wieder 11 Uhr. Hintergründe, News, Fakten. Die Stimme von Niki Stettler begrüßt Sie zu den KI-News. In der Gemeinde Triesen ziehen sich die Ermittlungen gegen Vorsteherin Daniela Erne-Beck weiter in die Länge. Die Regierung prüft zwei Aufsichtsbeschwerden von Gemeinderäten und einem Angehörigen des Ex-Finanzleiters bereits seit bis zu 16 Monaten. Grund für die Verzögerung ist die hohe Komplexität der Fälle, insbesondere rund um den Fehlbetrag in der Gemeindekasse. Eine Entscheidung zur Beschwerde der Gemeinderäte soll nun nach der Sommerpause fallen. Wann die zweite Untersuchung endet, ist dagegen noch völlig offen. Das diesjährige Filmfest feiert heute Abend seinen großen Abschluss. Den Höhepunkt bildet das irische Drama Christie, das um 21 Uhr im Linderhof über die Leinwand flimmert. Der packende Film erzählt die Geschichte eines 17-jährigen Jungen, der nach einem Rauswurf bei seinem älteren Bruder Unterschlupf findet und sich einer turbulenten Vergangenheit stellen muss. Wer schon früher in die Kinowelt eintauchen möchte, kann bereits ab 17:45 weitere Vorführungen im Kino besuchen. Liechtenstein hat offiziell ein eigenes Wolfsrudel. Ein staatlicher Wildhüter hat im Berggebiet von Triesenberg 6 Welpen entdeckt und fotografiert. Das Rudel trägt den Namen Falknis. Weil die Tiere zwischen dem Fürstentum und dem Kanton Graubünden umherstreifen, fiel die Namenswahl gemeinsam mit den Schweizer Behörden. Um die jungen Wölfe nicht zu stören, bleibt ihr genauer Aufenthaltsort streng geheim. Das Amt für Umwelt wird das erste Liechtensteiner Rudel ab sofort intensiv überwachen. Rund um die Uhr bereit für den Ernstfall. Die Rettungshunde Liechtenstein suchen jederzeit nach vermissten Personen. Aktuell stehen 17 ehrenamtliche Teams aus Mensch und Hund für diese anspruchsvolle Aufgabe zur Verfügung. Um in den heimischen Bergen oder auf dem Land Leben zu retten, durchlaufen die Vierbeiner eine mindestens 2-jährige Ausbildung. Sie lernen, Menschen gezielt über den Geruch aufzuspüren. Auch die menschlichen Begleiter trainieren intensiv Erste Hilfe und Orientierung im Gelände. Der Einsatzrucksack bleibt dafür immer gepackt. Jetzt das Wetter. Kenny?
3: In Vaduz liegen die Temperaturen aktuell bei rund 25 Grad. Der heutige Bereich reicht von etwa 16 bis 33 Grad. Dazu gibt es von früh bis spät reichlich Sonnenschein und der Himmel zeigt sich oft strahlend blau. Die Gewittergefahr ist äußerst gering, sodass es komplett trocken bleibt. Insgesamt erwartet uns ein hochsommerlicher, sehr freundlicher und schlichtweg heißer Wettereindruck. Am Freitag setzt sich das strahlende Wetter nahtlos fort. Die Werte bewegen sich zwischen 17 und 34 Grad bei dominierender Sonne. Am Samstag wird es mit

0: 19 bis 33 Grad ähnlich heiß. Tagsüber bleibt es sonnig, gegen Abend können sich dann aber einzelne Hitzegewitter entladen.
1: Werfen wir einen Blick auf den Verkehr in und um Liechtenstein.
2: Auf der Bahnhofstraße in Schaan musst du an zwei Stellen mit einer vollständigen Sperrung rechnen. Bei Schaan ist die Straße wegen einer Baustelle auf rund 20 Metern vollständig gesperrt und beim Postplatz ist die Bahnhofstraße ebenfalls wegen einer Baustelle auf rund 20 Metern vollständig gesperrt. Gute Fahrt euch allen!

Puff Daddy und Faith Evans ziehen auf Radio Vaterland gerade leise weiter. Ein schöner Moment, um gedanklich noch ein paar Jahre dran zu hängen und einfach Richtung gestern zu schauen. The Beatles, Yesterday.

Die große Party von Prince aus dem Jahr 1999 hallt noch spürbar nach. Da der Synthesizer ohnehin gerade auf Betriebstemperatur ist, übernehmen Softcell einfach nahtlos. Hier ist Tainted Love.

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1: 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Die Stimme von Niki Stettler präsentiert die KI News. Hallo. Aktuelle Dürren sind kaum mit historischen Trockenperioden wie im Jahr 1540 vergleichbar. Eine wärmere Atmosphäre saugt die Böden heute regelrecht aus. Darauf macht der Zürcher ETH-Klimatologe Erich Fischer aufmerksam. Die Lage wird sich weiter verschärfen, sobald das rettende Schmelzwasser der Gletscher ausbleibt. Gleichzeitig berechnet die Wissenschaft drastische Kipppunkte. Würde der Golfstrom kollabieren, drohten extrem trockene Sommer und eisige Winter. Der Vorwurf der Panikmache zieht dabei nicht mehr. Die Klimagegenwart ist für die Forschung bereits alarmierend genug. Der Bellatola-Gletscher im Wallis ist offenbar Geschichte. Laut Glaziologe Matthias Huss ist es hochwahrscheinlich, dass das Eis komplett weggeschmolzen ist. Ein düsterer Trend. Seit 1970 sind in der Schweiz bereits rund 1000 Gletscher verschwunden. Auch die aktuelle Zwischenbilanz bleibt alarmierend. Nach einem schneearmen Winter und einem warmen April stehen die Zeichen auf Schmelze. Es ist gut möglich, dass allein in diesem Sommer noch Dutzende weitere Gletscher endgültig von der Landkarte verschwinden.

Franklin hat gerade unmissverständlich Respekt eingefordert. Das sitzt. Der ideale Moment, um musikalisch abzubiegen und die Verstärker aufzudrehen. Def Leppard mit Pour Some Sugar on Me.

Def Leppard haben gerade eine ordentliche Portion Zucker dagelassen. Um 11.34 Uhr geht der Blick jetzt aber schon mal ganz unauffällig Richtung Wochenende. Hier sind The Cure mit Friday I'm in Love.

Nach Walk on the Wild Side von Lou Reed, Premiere im Liechtensteiner Landtagsgebäude. Gestern wurde erstmals der Polit-Podcast Land Talk vor Live-Publikum aufgezeichnet. Zum Internationalen Tag der Jugend diskutierten die Vorsitzenden der drei Jungparteien vor rund 30 Zuschauern Fristenlösung, neuer Staatsfonds und Stipendiengesetz. Die drei Landtagsabgeordneten gaben damit dem Nachwuchs eine prominente Bühne. Unter den Zuhörern war auch Landtagspräsident Manfred Kaufmann. Bleibt dran, gleich kommt We Build This City von Starship.

Nach We Built This City von Starship kurz zum Spiel. Der FC Vaduz steht im Rückspiel der Conference League vor einer harten Aufgabe. Nach dem 1:2 braucht es heute zu Hause einen Sieg. Trainer Marc Schneider fordert volle Konzentration von der ersten Sekunde, keine Experimente, die bestmögliche Elf soll weiterkommen. Der Kader ist angeschlagen. Dijan Sorgic fällt monatelang schwer verletzt aus. Drückst du die Daumen? Weiter mit My Sharona von

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2: 12 Uhr. Willkommen zur Übersicht. KI News mit der Stimme von Niki Stettler am Mikrofon. In der Gemeinde Triesen ziehen sich die Ermittlungen gegen Vorsteherin Daniela Ernebeck weiter in die Länge. Die Regierung prüft zwei Aufsichtsbeschwerden von Gemeinderäten und einem Angehörigen des Ex-Finanzleiters bereits seit bis zu 16 Monaten. Grund für die Verzögerung ist die hohe Komplexität der Fälle, insbesondere rund um den Fehlbetrag in der Gemeindekasse. Eine Entscheidung zur Beschwerde der Gemeinderäte soll nun nach der Sommerpause fallen. Wann die zweite Untersuchung endet, ist dagegen noch völlig offen. Das diesjährige Filmfest feiert heute Abend seinen großen Abschluss. Den Höhepunkt bildet das irische Drama Christie, das um 21 Uhr im Linderhof über die Leinwand flimmert. Der packende Film erzählt die Geschichte eines 17-jährigen Jungen, der nach einem Rauswurf bei seinem älteren Bruder Unterschlupf findet und sich einer turbulenten Vergangenheit stellen muss. Wer schon früher in die Kinowelt eintauchen möchte, kann bereits ab 17:45 weitere Vorführungen ins Kino besuchen. Liechtenstein hat offiziell ein eigenes Wolfsrudel. Ein staatlicher Wildhüter hat im Berggebiet von Triesenberg 6 Welpen entdeckt und fotografiert. Das Rudel trägt den Namen Falknis. Weil die Tiere zwischen dem Fürstentum und dem Kanton Graubünden umherstreifen, fiel die Namenswahl gemeinsam mit den Schweizer Behörden. Um die jungen Wölfe nicht zu stören, bleibt ihr genauer Aufenthaltsort streng geheim. Das Amt für Umwelt wird das erste Liechtensteiner Rudel ab sofort intensiv überwachen. Rund um die Uhr bereit für den Ernstfall. Die Rettungshunde Liechtenstein suchen jederzeit nach vermissten Personen. Aktuell stehen 17 ehrenamtliche Teams aus Mensch und Hund für diese anspruchsvolle Aufgabe zur Verfügung. Um in den heimischen Bergen oder auf dem Land Leben zu retten, durchlaufen die Vierbeiner eine mindestens 2-jährige Ausbildung. Sie lernen, Menschen gezielt über den Geruch aufzuspüren. Auch die menschlichen Begleiter trainieren intensiv Erste Hilfe und Orientierung im Gelände. Der Einsatzrucksack bleibt dafür immer gepackt.
3: In der Tat, Niki, schauen wir doch mal, was das Wetter so auf dem Plan hat. In Vaduz liegen die Temperaturen aktuell bei rund 28 Grad. Der heutige Bereich reicht von etwa 16 bis 33 Grad. Dazu gibt es reichlich Sonnenschein und einen strahlend blauen Himmel. Regen oder auflebender Wind spielen heute absolut keine Rolle. Der gesamte Wettereindruck ist durch und durch hochsommerlich, sehr freundlich und vor allem heiß. Am Freitag setzt sich dieses Bilderbuchwetter nahtlos fort. Bei Werten zwischen 17 und 34 Grad dominiert erneut die Sonne von früh bis spät. Der Samstag bringt dann bei 19 bis 33 Grad zunächst noch einmal viel Sonnenschein und trockene Hitze, bevor sich gegen Abend erste lokale Hitzegewitter bilden können.
4: Ein Blick auf den Verkehr in und um Liechtenstein. Auf der Bahnhofstrasse in Schaan triffst du auf 2 Sperrstellen, bei Schaan und beim Postplatz. Beide Abschnitte sind wegen einer Baustelle gesperrt, jeweils etwa 20 Meter lang. Gute Fahrt!
5: Hier ist Radio Vaterland mit Mittag. Ich bin Eva Wehner-Weser und liefere den Soundtrack für eine entspannte Auszeit. Einfach

zurücklehnen, tief durchatmen und richtig gute Laune genießen. Den musikalischen Anfang macht direkt ein absoluter Wohlfühlsong, Lose Control von Teddy Swims.

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1: Willkommen zur Übersicht KI News mit der Stimme von Niki Stettler am Mikrofon. Aktuelle Dürren sind kaum mit historischen Trockenperioden wie im Jahr 1540 vergleichbar. Eine wärmere Atmosphäre saugt die Böden heute regelrecht aus. Darauf macht der Zürcher ETH-Klimatologe Erich Fischer aufmerksam. Die Lage wird sich weiter verschärfen, sobald das rettende Schmelzwasser der Gletscher ausbleibt. Gleichzeitig berechnet die Wissenschaft drastische Kipppunkte. Würde der Golfstrom kollabieren, drohten extrem trockene Sommer und eisige Winter. Der Vorwurf der Panikmache zieht dabei nicht mehr. Die Klimagegenwart ist für die Forschung bereits alarmierend genug. Die Gewalt im Ukraine-Krieg eskaliert auf beiden Seiten weiter. Bei russischen Raketenangriffen auf die südostukrainische Stadt Saporischja sind mindestens 7 Menschen getötet worden. Im Gegenzug intensiviert die Ukraine ihre Luftschläge tief im russischen Hinterland. In der Nacht auf Mittwoch trafen ukrainische Drohnen die russische Schwarzmeerküste massiv. Auch in der Region Baschkortostan standen eine Ölraffinerie und ein großes Logistikzentrum nach Drohnentreffern in Flammen. Unterdessen wirft der ukrainische Präsident Volodymyr Selenskyj der Moskauer Führung vor, nordkoreanische Waffen einzusetzen. Das waren die Nachrichten.

Enrique Iglesias hinterlässt noch ein bisschen Konfetti im Studio. Um 12.36 Uhr wird das einfach rasch zusammengefegt, denn Bruno Mars steht schon in den Startlöchern. Hier ist I Just Might.

Getta und One Republic wollten gerade ohnehin nicht warten. Auf Radio Vaterland wird die Energie einfach kurzerhand mitgenommen. Hier sind Marshmallow und die Jonas Brothers mit

Marshmello und die Jonas Brothers haben sich gerade heimlich aus dem Staub gemacht. Taylor Swift lässt das auf Radio Vaterland nicht einfach so stehen. Hier ist I Knew It, I Knew It.

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4: Schon 13 Uhr. Die KI News mit der Stimme von Niki Stettler. Hallo. In der Gemeinde Triesen ziehen sich die Ermittlungen gegen Vorsteherin Daniela Erne Beck weiter in die Länge. Die Regierung prüft zwei Aufsichtsbeschwerden von Gemeinderäten und einem Angehörigen des Ex-Finanzleiters bereits seit bis zu 16 Monaten. Grund für die Verzögerung ist die hohe Komplexität der Fälle, insbesondere rund um den Fehlbetrag in der Gemeindekasse. Eine Entscheidung zur Beschwerde der Gemeinderäte soll nun nach der Sommerpause fallen. Wann die zweite Untersuchung endet, ist dagegen noch völlig offen. Das diesjährige Filmfest feiert heute Abend seinen großen Abschluss. Den Höhepunkt bildet das irische Drama Christie, das um 21 Uhr im Linderhof über die Leinwand flimmert. Der packende Film erzählt die Geschichte eines 17-jährigen Jungen, der nach einem Rauswurf bei seinem älteren Bruder Unterschlupf findet und sich einer turbulenten Vergangenheit stellen muss. Wer schon früher in die Kinowelt eintauchen möchte, kann bereits ab 17:45 weitere Vorführungen im Kino besuchen. Liechtenstein hat offiziell ein eigenes Wolfsrudel. Ein staatlicher Wildhüter hat im Berggebiet von Triesenberg 6 Welpen entdeckt und fotografiert. Das Rudel trägt den Namen Falknis. Weil die Tiere zwischen dem Fürstentum und dem Kanton Graubünden umherstreifen, fiel die Namenswahl gemeinsam mit den Schweizer Behörden. Um die jungen Wölfe nicht zu stören, bleibt ihr genauer Aufenthaltsort streng geheim. Das Amt für Umwelt wird das erste Liechtensteiner Rudel ab sofort intensiv überwachen. Rund um die Uhr bereit für den Ernstfall. Die Rettungshunde Liechtenstein suchen jederzeit nach vermissten Personen. Aktuell stehen 17 ehrenamtliche Teams aus Mensch und Hund für diese anspruchsvolle Aufgabe zur Verfügung. Um in den heimischen Bergen oder auf dem Land Leben zu retten, durchlaufen die Vierbeiner eine mindestens 2-jährige Ausbildung. Sie lernen Menschen gezielt über den Geruch aufzuspüren. Auch die menschlichen Begleiter trainieren intensiv Erste Hilfe und Orientierung im Gelände. Der Einsatzrucksack bleibt dafür immer gepackt. Soweit die Nachrichten. Kenny, was macht das Wetter?
5: In Vaduz liegen die Temperaturen aktuell bei rund 25 Grad. Der heutige Bereich reicht von etwa 16 bis 33 Grad. Dabei dominiert ungetrübter Sonnenschein und es bleibt in der gesamten Region durchgehend trocken. Die Gewittergefahr ist verschwindend gering. Insgesamt erwartet uns ein hochsommerlicher, ruhiger und sehr freundlicher Wettereindruck. Der Blick auf die kommenden 2 Tage bringt kaum Veränderung. Am Freitag bewegen sich die Werte zwischen 17 und 34 Grad. Es gibt erneut puren Sonnenschein von früh bis spät. Am Samstag reicht die Spanne von 19 bis 33 Grad. Tagsüber bleibt es weiterhin sonnig und heiß. Am Abend können sich dann allerdings einzelne Hitzegewitter entladen.
6: Werfen wir einen Blick auf den Verkehr in und um Liechtenstein. Auf der Bahnhofstraße in Schaan seid ihr betroffen. Die Fahrbahn ist auf rund 20 Metern gesperrt. Einmal beim Postplatz und außerdem an einer weiteren Stelle in Schaan wegen einer Baustelle. Gute Fahrt euch allen!
7: Ich bin Eva Wehner-Weser bei Radio Vaterland. Hier ist jetzt Mittag mit der perfekten Dosis an guter Laune und großartigen Hits zum Entspannen. Die musikalische Begleitung für eine rundum genussvolle Pause beginnt direkt mit 079 von Loh und Le Duc.

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Die Counting Crows haben sich mit Mr. Jones verabschiedet. Um 13.11 Uhr rückt man auf Radio Vaterland musikalisch einfach ein kleines Stück zusammen. Foster the People

Claudia Dien räumt das Studio. Um 13.18 Uhr wird auf Radio Vaterland das Fernweh laut. Die Reise geht jetzt gedanklich direkt in die Sonne. The Beach Boys, Kokomo.

Der sonnige Kurztrip nach Kokomo ist vorbei. Um 13.20 Uhr bleibt das Energielevel aber mühelos oben. Dafür sorgen jetzt direkt Hall & Oates mit You Make My Dreams Come True. 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
1: Sie hören die Stimme von Niki Stettler mit den aktuellen KI-News. Hallo. Die Gewalt im Ukraine-Krieg eskaliert auf beiden Seiten weiter. Bei russischen Raketenangriffen auf die südostukrainische Stadt Saporischja sind mindestens 7 Menschen getötet worden. Im Gegenzug intensiviert die Ukraine ihre Luftschläge tief im russischen Hinterland. In der Nacht auf Mittwoch trafen ukrainische Drohnen die russische Schwarzmeerküste massiv. Auch in der Region Baschkortostan standen eine Ölraffinerie und ein großes Logistikzentrum nach Drohnentreffern in Flammen. Unterdessen wirft der ukrainische Präsident Volodymyr Zelensky der Moskauer Führung vor, nordkoreanische Waffen einzusetzen. Nach einem Erdrutsch im Val Bever bleibt die Albula-Linie der Rätischen Bahn voraussichtlich bis mindestens Freitagabend um 22 Uhr gesperrt. Ein lokales Gewitter hatte den Rutsch am Mittwochabend ausgelöst. Die Räumungsarbeiten laufen bereits. Wie stark die Gleisanlagen beschädigt sind und wie lange die Reparatur dauert, wird derzeit noch geprüft. Reisende zwischen Chur und Samedan müssen mit Ausfällen rechnen. Bekannte Verbindungen wie der Bernina und der Glacier Express werden derweil über die Verreiner-Linie umgeleitet. Damit seid ihr erstmal wieder auf dem neuesten Stand.

0: Der Soundtrack für das gute Leben kam gerade von One Republic. Fehlt eigentlich nur noch das passende Urlaubswetter im Kopf. Den Rest erledigen jetzt die Gypsy Kings mit Volare.
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Der Kurztrip mit den Gypsy Kings ist vorbei. Prompt klopft es auf Radio Vaterland an der Studiotür und eine berechtigte Frage steht im Raum. 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

Das war Show Me Love von Wisdom C and Bees and Honey. Kurzer Blick zum Fußball. Nach dem 1:2 im Hinspiel braucht der FC Vaduz heute Abend im heimischen Stadion einen Sieg. Trainer Marc Schneider fordert von der ersten Sekunde höchste Konzentration. Keine Experimente, die beste Elf soll weiterkommen. Der Kader ist aber verletzungsgeplagt. Dejan Sorgic fällt mehrere Monate aus. Es ist jetzt 13:43 Uhr am Donnerstag. Bleibt dran, gleich Leave a Light On.

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2: Es ist 14 Uhr. KI News am Puls der Zeit mit der Stimme von Niki Stettler. Hallo. In der Gemeinde Triesen ziehen sich die Ermittlungen gegen Vorsteherin Daniela Erne-Beck weiter in die Länge. Die Regierung prüft zwei Aufsichtsbeschwerden von Gemeinderäten und einem Angehörigen des Ex-Finanzleiters bereits seit bis zu 16 Monaten. Grund für die Verzögerung ist die hohe Komplexität der Fälle, insbesondere rund um den Fehlbetrag in der Gemeindekasse. Eine Entscheidung zur Beschwerde der Gemeinderäte soll nun nach der Sommerpause fallen. Wann die zweite Untersuchung endet, ist dagegen noch völlig offen. Das diesjährige Filmfest feiert heute Abend seinen großen Abschluss. Den Höhepunkt bildet das irische Drama Christie, das um 21 Uhr im Linderhof über die Leinwand flimmert. Der packende Film erzählt die Geschichte eines 17-jährigen Jungen, der nach einem Rauswurf bei seinem älteren Bruder Unterschlupf findet und sich einer turbulenten Vergangenheit stellen muss. Wer schon früher in die Kinowelt eintauchen möchte, kann bereits ab 17:45 weitere Vorführungen im Kino besuchen. Liechtenstein hat offiziell ein eigenes Wolfsrudel. Ein staatlicher Wildhüter hat im Berggebiet von Triesenberg 6 Welpen entdeckt und fotografiert. Das Rudel trägt den Namen Falknis. Weil die Tiere zwischen dem Fürstentum und dem Kanton Graubünden umherstreifen, fiel die Namenswahl gemeinsam mit den Schweizer Behörden. Um die jungen Wölfe nicht zu stören, bleibt ihr genauer Aufenthaltsort streng geheim. Das Amt für Umwelt wird das erste Liechtensteiner Rudel ab sofort intensiv überwachen. Rund um die Uhr bereit für den Ernstfall. Die Rettungshunde Liechtenstein suchen jederzeit nach vermissten Personen. Aktuell stehen 17 ehrenamtliche Teams aus Mensch und Hund für diese anspruchsvolle Aufgabe zur Verfügung. Um in den heimischen Bergen oder auf dem Land Leben zu retten, durchlaufen die Vierbeiner eine mindestens 2-jährige Ausbildung. Sie lernen, Menschen gezielt über den Geruch aufzuspüren. Auch die menschlichen Begleiter trainieren intensiv Erste Hilfe und Orientierung im Gelände. Der Einsatzrucksack bleibt dafür immer gepackt.
3: In Vaduz liegen die Temperaturen aktuell bei rund 25 Grad. Der heutige Bereich reicht von etwa 16 bis 33 Grad. Dabei dominiert ungetrübter Sonnenschein und es bleibt in der gesamten Region durchgehend trocken. Die Gewittergefahr ist verschwindend gering. Insgesamt erwartet uns ein hochsommerlicher, ruhiger und sehr freundlicher Wettereindruck. Der Blick auf die kommenden 2 Tage bringt kaum Veränderung. Am Freitag bewegen sich die Werte zwischen 17 und 34 Grad. Es gibt erneut puren Sonnenschein von früh bis spät. Am Samstag reicht die Spanne von 19 bis 33 Grad. Tagsüber bleibt es weiterhin sonnig und heiß. Am Abend können sich dann allerdings einzelne Hitzegewitter entladen.
4: Die Verkehrsnachrichten rund um Liechtenstein. Auf der Bahnhofstraße in Schaan ist ein Abschnitt von etwa 20 Metern wegen einer Baustelle komplett gesperrt. Betroffen sind der Bereich beim Postplatz und eine weitere Sperrung im Ortsbereich Schaan. Fahr bitte vorsichtig und umfahre die Stelle, wenn möglich. Gute Fahrt!
5: Hier ist der Marktplatz auf Radio Vaterland. Ich bin Elke Tschütscher und der Vaterland-Mix bringt jetzt die volle Energie. Diese bunte musikalische Mischung quer durch alle Genres liefert den perfekten Soundtrack. Den Start machen Offspring vom Album Smash mit Self-Esteem.

Hot Action Cop mit Fever for the Flavor. Auf Radio Vaterland wird jetzt eine klare Grenze gezogen. Dua Lipa diskutiert nämlich gar nicht erst lange. Hier ist Itgav.

Das war Salt von Ava Max. Bevor wir weiter zu Ma Baker von Boney M. schalten, unter dem Motto Alles außergewöhnlich gut, verwandelt sich Vaduz im Spätsommer 2026 zum Epizentrum für Feinschmecker und lädt dich ein. 300 Gourmillot-Punkte und 20 Michelin-Sterne treffen im lässigen Streetfood-Stil aufeinander. Die Gourmet-Party startet am 30. August in der Hofkellerei. Die Gourmet-Meile läuft am 5. und 6. sowie 12. und 13. September. Es gibt Degustationen, Kochkurse und freien Eintritt.

Das war Ma Baker von Boney M. In der Esszimmerabteilung steht ein großer Umbau an, bevor die neue Ausstellung kommt. Das heißt, du kannst jetzt hochwertige Esstische, bequeme Stühle, stilvolle Sideboards und Vitrinen zu attraktiven Konditionen entdecken. Marken wie Willisau, Girsberger, Mustering, Interliving und Team 7 sind dabei und kompetente Berater helfen dir, das Passende zu finden. Und jetzt 19th Nervous Breakdown von The Rolling Stones.

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1: Schön, dass Sie dabei sind. Hier sind die KI-News mit der Stimme von Niki Stettler. Die Gewalt im Ukraine-Krieg eskaliert auf beiden Seiten weiter. Bei russischen Raketenangriffen auf die südostukrainische Stadt Saporischja sind mindestens 7 Menschen getötet worden. Im Gegenzug intensiviert die Ukraine ihre Luftschläge tief im russischen Hinterland. In der Nacht auf Mittwoch trafen ukrainische Drohnen die russische Schwarzmeerküste massiv. Auch in der Region Baschkortostan standen eine Ölraffinerie und ein großes Logistikzentrum nach Drohnentreffern in Flammen. Unterdessen wirft der ukrainische Präsident Volodymyr Zelensky der Moskauer Führung vor, nordkoreanische Waffen einzusetzen. Wechsel an der Spitze der neuen Zürcher Zeitung. Erik Guyer gibt seinen Posten als Chefredaktor nach rund 12 Jahren ab. Der 64-jährige Journalist verlässt das Medienhaus jedoch nicht. Ab Februar übernimmt er die Rolle des Herausgebers für Deutschland und soll dort die publizistische Präsenz der Zeitung weiter ausbauen. Wer die Nachfolge in der Zürcher Chefredaktion antritt, ist noch unklar. Die Entscheidung soll bis Ende des Jahres fallen, wobei neben internen Lösungen auch externe Kandidaturen geprüft werden. Das waren die Nachrichten.

von Roxette sitzt. Um 14.38 Uhr wird es auf Radio Vaterland direkt ein gutes Stück lauter. Die Gitarren übernehmen jetzt das Kommando. Hier sind Green Day mit Brain Stew. 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

Maître Gims ist auf dem Weg nach draußen. Auf Radio Vaterland gibt es jetzt keine Widerworte mehr. Da wird einfach konsequent der eigene Weg gegangen. Tom Petty, I won't back down.

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2: Es ist wieder 15 Uhr. Die neuesten KI-Nachrichten mit der Stimme von Niki Stettler. Hallo. In der Gemeinde Triesen ziehen sich die Ermittlungen gegen Vorsteherin Daniela Erne-Beck weiter in die Länge. Die Regierung prüft zwei Aufsichtsbeschwerden von Gemeinderäten und einem Angehörigen des Ex-Finanzleiters bereits seit bis zu 16 Monaten. Grund für die Verzögerung ist die hohe Komplexität der Fälle, insbesondere rund um den Fehlbetrag in der Gemeindekasse. Eine Entscheidung zur Beschwerde der Gemeinderäte soll nun nach der Sommerpause fallen.

0: Wann die zweite Untersuchung endet, ist dagegen noch völlig offen. Das traditionelle Feuerwerk zum Staatsfeiertag in Vaduz fällt in diesem Jahr aus. Diese Absage sorgt in Liechtenstein derzeit für lebhafte Diskussionen. Während viele den emotionalen Höhepunkt des Festes vermissen, loben Tier- und Umweltschützer den Schritt ausdrücklich. Sie betonen, dass der Verzicht auf das Spektakel der Tierwelt viel Panik erspart und die Feinstaubbelastung deutlich senkt. Die hitzige Debatte zeigt, dass der Umgang mit Liechtensteinischen Traditionen spürbar im Wandel ist. Liechtenstein hat offiziell ein eigenes Wolfsrudel. Ein staatlicher Wildhüter hat im Berggebiet von Triesenberg 6 Welpen entdeckt und fotografiert. Das Rudel trägt den Namen Falknis. Weil die Tiere zwischen dem Fürstentum und dem Kanton Graubünden umherstreifen, fiel die Namenswahl gemeinsam mit den Schweizer Behörden. Um die jungen Wölfe nicht zu stören, bleibt ihr genauer Aufenthaltsort streng geheim. Das Amt für Umwelt wird das erste Liechtenstein Rudel ab sofort intensiv überwachen. Rund um die Uhr bereit für den Ernstfall. Die Rettungshunde Liechtenstein suchen jederzeit nach vermissten Personen. Aktuell stehen 17 ehrenamtliche Teams aus Mensch und Hund für diese anspruchsvolle Aufgabe zur Verfügung. Um in den heimischen Bergen oder auf dem Land Leben zu retten, durchlaufen die Vierbeiner eine mindestens 2-jährige Ausbildung. Sie lernen, Menschen gezielt über den Geruch aufzuspüren. Auch die menschlichen Begleiter trainieren intensiv Erste Hilfe und Orientierung im Gelände. Der Einsatzrucksack bleibt dafür immer gepackt. Jetzt das Wetter. Kenny?
1: In Vaduz liegen die Temperaturen aktuell bei rund 28 Grad. Der heutige Bereich reicht von etwa 16 bis 33 Grad. Dazu gibt es von früh bis spät strahlenden Sonnenschein bei einem nahezu wolkenlosen Himmel. Es bleibt in der gesamten Region trocken und die Gewittergefahr ist heute äußerst gering. Insgesamt erwartet uns ein hochsommerliches, sehr freundliches und richtig heißes Wetter. Am Freitag setzt sich dieses ungetrübte Bild nahtlos fort. Bei Werten zwischen 17 und 34 Grad dominiert weiterhin die pure Sonne. Auch der Samstag bringt uns zunächst viel Hitze, bei 19 bis 33 Grad, bevor sich dann in den Abendstunden einzelne Hitzegewitter zusammenbrauen können.
2: Werfen wir einen Blick auf den Verkehr in und um Liechtenstein.
3: Auf der Bahnhofstraße in Schaan triffst du auf 2 Vollsperrungen wegen Baustelle. Jeweils bei Postplatz und bei Schaan ist die Straße rund 20 Meter gesperrt. Gute Fahrt euch allen!

Und jetzt ein Herzensgruß im Programm. Patrick schickt seinem Schatz ein ganz großes Dankeschön. Danke, mein Schatz, für die wunderschönen Augenblicke an deiner Seite. Mit dir ist alles einfach schöner. Dieses Lied ist nur für dich. Dafür gibt's jetzt nur für dich von den Fashion.

0: Funkler haben gerade ordentlich Schwung ins Studio gebracht. Auf Radio Vaterland wird diese Energie jetzt einfach nahtlos weitergereicht. Ein bisschen Saxophon schadet schließlich nie. Hier ist Baker Matt mit One Day.
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Beyoncé packt die Pokerkarten wieder ein. Um 15.18 Uhr wird auf Radio Vaterland einfach die Richtung gewechselt. Die Gitarren bleiben. Hier ist Billy Joel. 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

Das war Azzurro von Ottalian Gigilos. Unter dem Motto »Alles außergewöhnlich gut« verwandelt sich Vaduz im Spätsommer 2026 in ein Mekka für Feinschmecker. Gourmet-Party in der Hofkellerei am 30. August und die überdachte Gourmet-Meile am 5. und 6. sowie 12. und 13. September mit über 30 Spitzenköchen. Genüssliche Street-Food-Style-Trucks, Degustationen und Kochkurse erwarten dich. Jetzt geht's weiter mit Gata

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1: Die neuesten KI-Nachrichten mit der Stimme von Niki Stettler. Hallo. Der Bundesrat empfiehlt die Kompass-Initiative zur Ablehnung. Das Begehren finanzstarker Unternehmer fordert für das neue EU-Vertragspaket zwingend ein Volks- und Ständemehr. Die Landesregierung hält die Vorlage jedoch für unklar und rechtlich heikel. Justizminister Beat Jans warnt vor einem politischen Schwebezustand, falls die Initiative erst nach den bilateralen drei an die Urne kommt. Während der Bundesrat beim EU-Paket auf ein einfaches Volksmehr pocht, geht die Debatte um die Abstimmungsregeln nun ins Parlament. Die Gewalt im Ukraine-Krieg eskaliert auf beiden Seiten weiter. Bei russischen Raketenangriffen auf die südostukrainische Stadt Saporischja sind mindestens 7 Menschen getötet worden. Im Gegenzug intensiviert die Ukraine ihre Luftschläge tief im russischen Hinterland. In der Nacht auf Mittwoch trafen ukrainische Drohnen die russische Schwarzmeerküste massiv. Auch in der Region Baschkortostan standen eine Ölraffinerie und ein großes Logistikzentrum nach Drohnentreffern in Flammen. Unterdessen wirft der ukrainische Präsident Volodymyr Zelensky der Moskauer Führung vor, nordkoreanische Waffen einzusetzen. Soweit das Aktuellste.

Schwung von Kehle bleibt. Auf Radio Vaterland geht es jetzt direkt nach oben. Die Richtung stimmt jedenfalls. Hier ist Tim Bensko mit Hoch.

Mason hat die Boxen gerade richtig warm gespielt. Auf Radio Vaterland bleibt es laut. Nur die Kulisse wechselt jetzt. Ab zum musikalischen Tauchgang. Hier ist Masked Wolf mit Astronaut in the Ocean.

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2: 16 Uhr. Einen schönen guten Tag, die Stimme von Niki Stettler hier mit den KI-News. In der Gemeinde Triesen ziehen sich die Ermittlungen gegen Vorsteherin Daniela Erne-Beck weiter in die Länge. Die Regierung prüft zwei Aufsichtsbeschwerden von Gemeinderäten und einem Angehörigen des Ex-Finanzleiters bereits seit bis zu 16 Monaten. Grund für die Verzögerung ist die hohe Komplexität der Fälle, insbesondere rund um den Fehlbetrag in der Gemeindekasse. Eine Entscheidung zur Beschwerde der Gemeinderäte soll nun nach der Sommerpause fallen. Wann die zweite Untersuchung endet, ist dagegen noch völlig offen. Das traditionelle Feuerwerk zum Staatsfeiertag in Vaduz fällt in diesem Jahr aus. Diese Absage

0: Aussage sorgt in Liechtenstein derzeit für lebhafte Diskussionen. Während viele den emotionalen Höhepunkt des Festes vermissen, loben Tier- und Umweltschützer den Schritt ausdrücklich. Sie betonen, dass der Verzicht auf das Spektakel der Tierwelt viel Panik erspart und die Feinstaubbelastung deutlich senkt. Die hitzige Debatte zeigt, dass der Umgang mit liechtensteinischen Traditionen spürbar im Wandel ist. Liechtenstein hat offiziell ein eigenes Wolfsrudel. Ein staatlicher Wildhüter hat im Berggebiet von Triesenberg 6 Welpen entdeckt und fotografiert. Das Rudel trägt den Namen Falknis. Weil die Tiere zwischen dem Fürstentum und dem Kanton Graubünden umherstreifen, fiel die Namenswahl gemeinsam mit den Schweizer Behörden. Um die jungen Wölfe nicht zu stören, bleibt ihr genauer Aufenthaltsort streng geheim. Das Amt für Umwelt wird das erste Liechtensteiner Rudel ab sofort intensiv überwachen. Rund um die Uhr bereit für den Ernstfall. Die Rettungshunde Liechtenstein suchen jederzeit nach vermissten Personen. Aktuell stehen 17 ehrenamtliche Teams aus Mensch und Hund für diese anspruchsvolle Aufgabe zur Verfügung. Um in den heimischen Bergen oder auf dem Land Leben zu retten, durchlaufen die Vierbeiner eine mindestens 2-jährige Ausbildung. Sie lernen, Menschen gezielt über den Geruch aufzuspüren. Auch die menschlichen Begleiter trainieren intensiv Erste Hilfe und Orientierung im Gelände. Der Einsatzrucksack bleibt dafür immer gepackt. Jetzt das Wetter. Kenny?
1: Der Abend in Vaduz zeigt sich von seiner schönsten hochsommerlichen Seite. Bei aktuell noch heißen 32 Grad bleibt der Himmel sternenklar und ruhig. In der Nacht kühlt es im Rheintal auf angenehme 16 Grad ab. Ideale Bedingungen, um kräftig durchzulüften, denn Regen ist absolut kein Thema. Das sonnige Wetter bleibt uns auch am Freitag treu. Ein strahlend blauer Himmel begleitet uns durch den Tag bei Werten zwischen 17 und schweißtreibenden 34 Grad. Am Samstag geht die Hitze bei 19 bis 33 Grad weiter. Allerdings ziehen dann gegen Abend erste Hitzegewitter über das Ländle.
2: Die Verkehrsnachrichten rund um Liechtenstein. Auf der Bahnhofstrasse in Schaan sind 2 Abschnitte wegen einer Baustelle gesperrt. Einer bei Schaan und einer am Postplatz. Die Sperrungen betreffen jeweils etwa 20 Meter. Ihr könnt die Bahnhofstrasse an diesen Stellen nicht passieren. Gute Fahrt euch allen!
3: Ich bin Karin Theiler. Hier ist Radio Vaterland mit dem Feierabend. Volle Energie und gute Laune zum Abschalten stehen auf dem Programm. Die Landespolizei warnt vor manipulierten QR-Codes an Parkuhren. Alle Details folgen. Zuerst starten die Dexys Midnight Runners mit Come On, Eileen.

Calvin Harris und Sweet Nothing 2020 machen Platz. Auf Radio Vaterland wird jetzt kurz durchgelüftet und ein neues musikalisches Kapitel aufgeschlagen. Dominik Feig übernimmt sofort. Hier ist White Keys.

Mai sucht noch ihren Ehemann. Um 16.19 Uhr bleibt das auf Radio Vaterland vorerst ungeklärt. Dafür bündeln sich jetzt etliche internationale Stimmen. Hier sind Coldplay und Little Sims mit We

Display packen zusammen. Auf Radio Vaterland hält es jetzt ohnehin niemanden mehr auf den Stühlen. Die Pointer Sisters stehen schon bereit. Hier ist I'm so excited.

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2: KI News, die Stimme von Niki Stettler am Mikrofon. Hallo. Der Bundesrat empfiehlt die Kompass-Initiative zur Ablehnung. Das Begehren finanzstarker Unternehmer fordert für das neue EU-Vertragspaket zwingend ein Volks- und Ständemehr. Die Landesregierung hält die Vorlage jedoch für unklar und rechtlich heikel. Justizminister Beat Jahns warnt vor einem politischen Schwebezustand, falls die Initiative erst nach den bilateralen drei an die Urne kommt. Während der Bundesrat beim EU-Paket auf ein einfaches Volksmehr pocht, geht die Debatte um die Abstimmungsregeln nun ins Parlament. Die Gewalt im Ukraine-Krieg eskaliert auf beiden Seiten weiter. Bei russischen Raketenangriffen auf die südostukrainische Stadt Saporischja sind mindestens 7 Menschen getötet worden. Im Gegenzug intensiviert die Ukraine ihre Luftschläge tief im russischen Hinterland. In der Nacht auf Mittwoch trafen ukrainische Drohnen die russische Schwarzmeerküste massiv. Auch in der Region Baschkortostan standen eine Ölraffinerie und ein großes Logistikzentrum nach Drohnentreffern in Flammen. Unterdessen wirft der ukrainische Präsident Volodymyr Zelensky der Moskauer Führung vor, nordkoreanische Waffen einzusetzen. Soweit das Aktuellste.

Springsteen hat seine Runden gedreht. Auf Radio Vaterland wird der Schalter jetzt einfach umgelegt. Platz für Kendrick Lamar. Hier ist King Kunta.

Kendrick Lamar macht einen Haken an die Sache. Auf Radio Vaterland fängt es dafür jetzt an zu blühen. Post Malone und Swae Lee haben reichlich Sonne im Gepäck. Hier ist Sunflower.

Das war Sunflower von Post Malone. Aufgepasst! Die Liechtensteiner Landespolizei warnt seit Donnerstag vor Betrügern, die Parkuhr-QR-Codes überkleben. Wenn du so einen Code scannst, landest du auf einer falschen Seite, gibst Kennzeichen und Kreditkartendaten ein und wirst belastet. Prüf QR-Codes genau und zeig Verdachtsfälle sofort an. Weiter mit Risk It All von Bruno Mars.

Harris und Dua Lipa. Ein kurzes Sportupdate für dich. Der FC Vaduz braucht heute im heimischen Stadion einen Sieg nach der 1:2 Niederlage im Hinspiel gegen Inter Turku. Marc Schneider fordert volle Konzentration von der ersten Sekunde. Keine Experimente. Die bestmögliche Elf soll das Ticket klarmachen. Der Kader ist durch Verletzungen geschwächt. Dejan Sorgic fällt schwer verletzt monatelang aus. Jetzt aber Stumbling in von

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2: Schon 17 Uhr. Hallo, Sie hören die KI-News, ich bin die Stimme von Niki Stettler. Die Liechtensteiner Landespolizei warnt seit Donnerstag vor einer neuen Betrugsmasche an heimischen Parkuhren. Kriminelle überkleben die offiziellen QR-Codes der Automaten mit täuschend echten Fälschungen. Wer diese scannt, wird auf eine falsche Internetseite umgeleitet. Dort sollen Autofahrer ihre Kreditkartendaten eingeben, mit denen die Täter dann die Konten plündern. Die Polizei rät dringend dazu, die Codes vor dem Bezahlen genau auf überklebte Stellen zu prüfen und im Verdachtsfall sofort Anzeige zu erstatten. In der Gemeinde Triesen ziehen sich die Ermittlungen gegen Vorsteherin Daniela Erne-Beck weiter in die Länge. Die Regierung prüft zwei Aufsichtsbeschwerden von Gemeinderäten und einem Angehörigen des Ex-Finanzleiters bereits seit bis zu 16 Monaten. Grund für die Verzögerung ist die hohe Komplexität der Fälle, insbesondere rund um den Fehlbetrag in der Gemeindekasse. Eine Entscheidung zur Beschwerde der Gemeinderäte soll nun nach der Sommerpause fallen. Wann die zweite Untersuchung endet, ist dagegen noch völlig offen. Das traditionelle Feuerwerk zum Staatsfeiertag in Vaduz fällt in diesem Jahr aus. Diese Absage sorgt in Liechtenstein derzeit für lebhafte Diskussionen. Während viele den emotionalen Höhepunkt des Festes vermissen, loben Tier- und Umweltschützer den Schritt ausdrücklich. Sie betonen, dass der Verzicht auf das Spektakel der Tierwelt viel Panik erspart und die Feinstaubbelastung deutlich senkt. Die hitzige Debatte zeigt, dass der Umgang mit Liechtenstein Traditionen spürbar im Wandel ist. Liechtenstein hat offiziell

0: Offiziell ein eigenes Wolfsrudel. Ein staatlicher Wildhüter hat im Berggebiet von Triesenberg 6 Welpen entdeckt und fotografiert. Das Rudel trägt den Namen Falknis, weil die Tiere zwischen dem Fürstentum und dem Kanton Graubünden umherstreifen, fiel die Namenswahl gemeinsam mit den Schweizer Behörden. Um die jungen Wölfe nicht zu stören, bleibt ihr genauer Aufenthaltsort streng geheim. Das Amt für Umwelt wird das erste Liechtensteiner Rudel ab sofort intensivieren. Überwachen. Soweit die Nachrichten. Kenny, was macht das Wetter?
1: In Vaduz erwartet uns ein lauer und heiterer Sommerabend. Die Temperaturen liegen aktuell bei hochsommerlichen 32 Grad und sinken in der klaren Sternennacht auf milde 23 Grad ab. Es bleibt durchgehend trocken und ruhig. Morgen am Freitag setzt sich das Hochsommerwetter nahtlos fort. Von früh bis spät dominiert strahlender Sonnenschein bei Werten zwischen 17 und heißen 34 Grad. Auch der Samstag bringt noch einmal viel Hitze mit 19 bis 33 Grad. Allerdings können sich dann gegen Abend einzelne Hitzegewitter über dem Ländle zusammenbrauen.
2: Lass uns einen Blick auf den Verkehr in und um Vaduz werfen. Auf dem Heuweg bei Vaduz ist die Straße gesperrt, etwa 1,5 Kilometer lang. Du brauchst dort ungefähr 2,5 Minuten länger. In Schaan ist die Bahnhofstraße an 2 sehr kurzen Stellen wegen einer Baustelle gesperrt. Bei Postplatz und an einer weiteren Stelle jeweils nur weniger als 20 Meter. Gute Fahrt euch allen!

Das war Are You Gonna Go My Way von Lenny Kravitz. Kurz was Ernstes. Die Rettungshunde Liechtenstein stehen rund um die Uhr für dich bereit. 17 Teams aus Mensch und Hund trainieren ehrenamtlich. Die Hunde durchlaufen eine mindestens zweijährige Ausbildung, um Vermisste am Geruch zu finden. Hundeführer üben erste Hilfe und Orientierung. Der Einsatzrucksack ist stets gepackt. Passt auf euch auf. Und jetzt weiter mit Don'tcha von den Pussycat Dolls und Busta Rhymes.

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verabschieden sich mit einem ordentlichen Knall. Auf Radio Vaterland reißen die musikalischen Gegensätze heute nicht ab. Timbaland übernimmt das Ruder. Hier ist

Und nach Give It To Me von Timbaland, pass auf, ein kurzer Hinweis. Die anhaltende Hitzewelle prägt den Staatsfeiertag in Liechtenstein. Wegen extremer Trockenheit fällt das traditionelle Feuerwerk am 15. August aus. Für das Volksfest am Samstag werden bis 34 Grad erwartet. Der Staatsakt am Morgen bleibt sonnig, doch am Nachmittag und Abend steigt das Gewitterrisiko mit Sturm und Hagel. Erste Abkühlung und Regen gibt es erst in der kommenden Woche. Jetzt weiter mit I Will Survive von Gloria Gaynor.

Um 17.26 Uhr bleibt die Messlatte auf Radio Vaterland ganz weit oben. Jay-Z und Linkin Park geben das Zepter direkt weiter.

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1: Schön, dass Sie dabei sind. Hier sind die KI-News mit der Stimme von Niki Stettler. Der Bundesrat empfiehlt die Kompass-Initiative zur Ablehnung. Das Begehren finanzstarker Unternehmer fordert für das neue EU-Vertragspaket zwingend ein Volks- und Ständemehr. Die Landesregierung hält die Vorlage jedoch für unklar und rechtlich heikel. Justizminister Beat Jans warnt vor einem politischen Schwebezustand, falls die Initiative erst nach den bilateralen drei an die Urne kommt. Während der Bundesrat beim EU-Paket auf ein einfaches Volksmehr pocht, geht die Debatte um die Abstimmungsregeln nun ins Parlament. Die Gewalt im Ukraine-Krieg eskaliert auf beiden Seiten weiter. Bei russischen Raketenangriffen auf die südostukrainische Stadt Saporischja sind mindestens 7 Menschen getötet worden. Im Gegenzug intensiviert die Ukraine ihre Luftschläge tief im russischen Hinterland. In der Nacht auf Mittwoch trafen ukrainische Drohnen die russische Schwarzmeerküste massiv. Auch in der Region Baschkortostan standen eine Ölraffinerie und ein großes Logistikzentrum nach Drohnentreffern in Flammen. Unterdessen wirft der ukrainische Präsident Volodymyr Selenskyj der Moskauer Führung vor, nordkoreanische Waffen einzusetzen. Soweit das Aktuellste.

Nach Altes Fieber von Die Toten Hosen eine kurze Sportmeldung. Bei der Schwimm-EM in Paris verpasste Rufus Bernhard über 50 Meter Rücken das Halbfinale und wurde mit 25 Sekunden und 30 Hundertsteln 34. von 72. Für den 21-jährigen Liechtensteiner nur 6 Hundertsteln am Landesrekord vorbei und trotzdem der schnellste aus der Schweizer Delegation. Nächster Start am Samstag über 100 Meter Rücken. Es ist jetzt 17.35 Uhr. Bleib dran, du hörst gleich Mercy von Duffy.

Paddy Swims hatte gerade auf alles eine Antwort. Auf Radio Vaterland gehört das Mikrofon jetzt aber The Weeknd und Daft Punk.

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4: Schon 18 Uhr. Die Stimme von Niki Stettler für die KI-News. Legen wir los? Hallo. Der Liechtensteiner Staatsfeiertag am 15. August steht ganz im Zeichen der Hitzewelle. Wegen der extremen Trockenheit muss das traditionelle Feuerwerk aus Sicherheitsgründen abgesagt werden. Beim Volksfest am Samstag werden schweißtreibende Temperaturen von bis zu 34 Grad erwartet. Der offizielle Staatsakt am Morgen findet noch bei strahlendem Sonnenschein statt. Am Nachmittag und Abend drohen dann allerdings heftige Gewitter mit Sturm und Hagel. Eine spürbare Abkühlung und der lang ersehnte Regen lassen noch bis zur kommenden Woche auf sich warten. Die Liechtensteiner Landespolizei warnt seit Donnerstag vor einer neuen Betrugsmasche an heimischen Parkuhren. Kriminelle überkleben die offiziellen QR-Codes der Automaten mit täuschend echten Fälschungen. Wer diese scannt, wird auf eine falsche Internetseite umgeleitet. Dort sollen Autofahrer ihre Kreditkartendaten eingeben, mit denen die Täter dann die Konten plündern. Die Polizei rät dringend dazu, die Codes vor dem Bezahlen genau auf überklebte Stellen zu prüfen und im Verdachtsfall sofort Anzeige zu erstatten. In der Gemeinde Triesen ziehen sich die Ermittlungen gegen Vorsteherin Daniela Erne Beck weiter in die Länge. Die Regierung prüft zwei Aufsichtsbeschwerden von Gemeinderäten und einem Angehörigen des Ex-Finanzleiters bereits seit bis zu 16 Monaten. Grund für die Verzögerung ist die hohe Komplexität der Fälle, insbesondere rund um den Fehlbetrag in der Gemeindekasse. Eine Entscheidung zur Beschwerde der Gemeinderäte soll nun nach der Sommerpause fallen. Wann die zweite Untersuchung endet, ist dagegen noch völlig offen. Das traditionelle Feuerwerk zum Staatsfeiertag in Vaduz fällt in diesem Jahr aus. Diese Absage sorgt in Liechtenstein derzeit für lebhafte Diskussionen. Während viele den emotionalen Höhepunkt des Festes vermissen, loben Tier- und Umweltschützer den Schritt ausdrücklich. Sie betonen, dass der Verzicht auf das Spektakel der Tierwelt viel Panik erspart und die Feinstaubbelastung deutlich senkt. Die hitzige Debatte zeigt, dass der Umgang mit liechtensteinischen Traditionen spürbar im Wandel ist, soweit die Nachrichten.

0: Kenny, wie geht's dem Wetter?
1: In Vaduz klingt der Tag bei hochsommerlichen 32 Grad aus. Der Himmel zeigt sich heute Abend heiter und später sternenklar. Eine wirkliche Abkühlung bringt die kommende Nacht allerdings kaum. Die Werte sinken im Rheintal lediglich auf milde 23 Grad. Das beständige Hochsommerwetter setzt sich am Freitag nahtlos fort. Nach frischen 17 Grad am Morgen klettert das Thermometer tagsüber auf schweißtreibende 34 Grad, begleitet von ungetrübtem Sonnenschein. Der Samstag bleibt mit bis zu 33 Grad ähnlich heiß, bevor sich nach viel Sonne gegen Abend einzelne Hitzegewitter über dem Ländle entladen können.
2: Die Verkehrsmeldungen rund um Vaduz. Auf der Bahnhofstrasse in Schaan triffst du auf zwei Vollsperrungen. Eine beim Postplatz und eine im Bereich Schaan, jeweils wegen einer Baustelle und jeweils auf rund 20 Metern. Auf dem Heuweg bei Vaduz triffst du auf eine Vollsperrung auf einer Strecke von etwa 1,5 Kilometern. Das verlängert deine Fahrt um etwa 1,5 Minuten. Gute Fahrt!
3: Hier ist Radio Vaterland mit der Sendung Znacht. Ich bin Elke Tschütscher. Auf dieser Frequenz regieren pure Energie, gewaltige Gitarrenriffs und die besten Alternative Tracks. Den perfekten Auftakt für kompromisslosen Sound liefern Cory Marks und Sully Erna mit Make My Country Rock.

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0: Und jetzt wünschen wir euch ganz viel Spaß mit dem Podcast, genug der Dümmlichkeiten und der Rederei vom Andi und dem Kundi.

0: Verletzte Spaghetti.
1: Kannst du da den Dumpf anpassen, weil du mir voll Disco.
0: Ist laut. So, ist besser.
1: Nein, jetzt ist viel zu leislich.
0: Aha. Hallo? Hallo?
1: Hey. Ja, ein bisschen besser.
0: Ist jetzt besser?
1: Ja, jetzt ist besser. Jetzt ist gut, jetzt ist gut.
0: Der einzige Podcast, wo Tonsteiniger live machen.
1: Wir haben alle gesagt, wir sind authentisch.
0: Ja.
1: Ja, Andi, ich hoffe, es geht in Indonesien.
0: Ja, es geht mir wunderbar.
1: Das kannst du jetzt noch nicht sagen.
0: Ja, aber jetzt, wenn man es hört, bin ich ja schon dort.
1: Ja, aber du weißt jetzt nicht, ob es dort wunderbar geht.
0: Aha.
1: Aber wir hoffen es jetzt halt.
0: Ja, ich sage es jetzt halt. Ja. Wenn es nicht so wäre, dann schreiben, musst du es halt noch rausschneiden.
1: Okay. Ja, ich schneide gar nicht.
0: Also, es geht mir wunderbar. Ich erzähle jetzt schon mal ein bisschen, weil dann kann man es reinladen, wenn es passt.
1: Ja, das ist gut.
0: Es geht mir wunderbar, es ist mega schön. Das Meer gefällt mir super, hat super Temperatur, schön 25 Grad. Ich habe schon ein paar Fischchen gesehen beim Schnorcheln.
1: Mhm.
0: Das Essen ist gut, aber es führt auch gut ab. Der Dünnschiss ist am Start. Und, aber so ist es ein geiles Essen.
1: Okay. Ja. So, vielleicht kannst du ja mal wirklich eine Sprachaufnahme machen und dann kann man wirklich reinschneiden.
0: Ja.
1: Weil der ist ein bisschen authentischer, als wenn du das erzählst,
0: okay.
1: Oder?
0: Passt.
1: Machen wir es auch. Also, vorproduzierte Folge. Wir haben vor, einmal eine zu machen, wo wir ein bisschen Fragen beantworten.
0: Ja, also eigentlich haben wir Q&A machen wollen.
1: Ja, wir haben auch nicht gefragt nach Fragen, oder so.
0: Ja, wir sagen halt immer, wenn wir sagen, Fragen nein, schicken, ja. Aber das macht dann niemand.
1: Also nochmal, halt du darfst alle Fragen schicken, jederzeit. Ja. Und vielleicht manchmal direkt beantwortet und vielleicht einmal in so einer zusammengefassten Folge.
0: Und andere Podcasts können halt Fragen über mich, können halt nicht über darum, wo man sich halt mit KI zusammenstellen lassen.
1: Genau.
0: Aber wir tun jetzt einfach, als wären sie von euch. Ja, du kannst richtig. Ja immer einen Namen erfinden, wer es gefragt hat.
1: Okay.
0: Dann tönt es besser.
1: Also, das ist gut. Sogar da fahren, oder?
0: Ja. Fang an.
1: Zum Beispiel am Anfang ganz einfach. Der Kailian fragt.
0: Mhm. Aha, oh. Nicht schlecht.
1: Gell?
0: Ja. Aber du tust es nachher, ich bin gespannt.
1: Du bekommst 1 Million Euro, aber musst ein Jahr lang jeden Tag in Clownschuhen rumlaufen. Deal? Ja, logisch.
0: Wie viel kommen wir?
1: 1 Million. Aber musst du das Jahr lang?
0: Ein Jahr mit Clownschuhen? Ja. Ja, es geht schon. Ja, jetzt endlich schon machen.
1: Nicht diskutieren.
0: Ja, sicher.
1: Also, Entschuldigung, aber ich habe übrigens ein paar Kategorien, locker und lustig, absurd und kreativ, persönlich, aber humorvoll. Schnelle Entweder-Oder-Runde. Dann habe ich geschrieben, gerne Fragen, über die man diskutieren kann, dann über den moralen Alltag, zwischenmenschlich, Gesellschaft und Meinung, moderne Welt und Technik. In der Zeit machen wir doch gerade mal eine schnelle Entweder-Oder-Runde.
0: Okay.
1: Mit dir. Kaffee oder Tee?
0: Tee.
1: Sehr gleich. Frühaufsteher oder Nachteule?
0: Man kann ja nachher noch gleich machen mit anderen. Oder?
1: Also ja. Frühaufsteher oder Nachteule?
0: Nachteule.
1: Mhm. Chaos oder Ordnung?
0: Chaos.
1: Mhm. Geld oder Freizeit?
0: Freizeit.
1: Mhm. Berühmt sein oder reich sein?
0: Reich sein?
1: Mhm.
0: Ist es alles gewesen?
1: Ich gebe, ja, mal das, was ich gesagt habe. Ich gebe dir bei allem zu 100% recht.
0: Schon?
1: Ja.
0: Ja. Wir haben immer sehr einfach, sehr gute Meinung, die immer schließen.
1: Berühmt sein oder reich sein ist relativ einfach, weil nur weil ich berühmt bin, nützt es mir ja gar nicht. Nur reich sein auch nicht, aber dann bin ich lieber reich als berühmt. Geld oder Freizeit, ja.
0: Was nützt berühmt ganz, ist voll scheiße.
1: Was nützt mir das ganze Geld, wenn ich Freizeit habe? Chaos oder Ordnung? Ordnung ist langweilig. Frühaufsteher oder Nachteule? Nacht ist einfach witziger. Kaffee oder Tee? Kaffee ist grossig.
0: Ja, finde ich auch.
1: Ja, sehr gut. Dann ist echt eilig. Den habe ich dann noch einmal. Ja,
0: was ja, weißt du, jetzt kommt noch andersrum.
1: Aha.
0: Ich bin da gerade umfragen. Also, bist du bereit?
1: Mhm.
0: 3, 2, 1. Nie wieder Musik hören oder nie wieder Filme schauen?
1: Aber doch schon mal kann nie wieder Filme schauen.
0: Immer 10 Minuten zu spät oder 30 Minuten zu früh?
1: 30 Minuten zu früh.
0: Ja, das könntest du wirklich mal vorne. Gedanken lesen können oder unsichtbar sein?
1: Unsichtbar sein.
0: Für immer Sommer oder für immer Winter?
1: Winter.
0: Ja, eben, muss ich was. Nur noch flüstern oder nur noch schreien?
1: Flüstern.
0: Immer die Wahrheit hören oder immer die Wahrheit sagen?
1: Hören.
0: Nie wieder Fehler machen oder nie mehr bereuen?
1: Nie wieder Fehler machen, weil die bereue ich ja nicht.
0: Ja, schlau im Leben.
1: Richtig.
0: Ja. Ich hätte 90% hätte ich genau sagen können, wie es beantwortet ist.
1: Mhm. Wie war es nicht?
0: Ja, ich habe vergessen, was alles war. Also nie wieder Musik hören oder nie wieder Filme schauen. Jetzt haben wir herausgefunden, ja, wie gut du im Film schauen bist. Immer 10 Minuten zu spät oder 30 Minuten zu früh. Dort, also ja gut, du bist halt immer 10 Minuten zu spät mindestens. Aber es ist ja schon schön, wenn du lieber immer 30 Minuten zu früh wärst. Aber das ist halt nicht Realität.
1: Nein, aber ich sage jetzt, das ist ganz einfach, weil bei wirklich, wirklich, wirklich wichtigen Sachen darfst du nicht 10 Minuten zu spät sein. Und darum musst du halt bei auch unwichtigen Dingen kaufen, dass du alle 30 Minuten zu früh bist.
0: Ja. Was hast du bei Gedankenlesen oder unsichtbar sein gesehen?
1: Unsichtbar sein.
0: Ja, das hätte ich jetzt nicht sagen können, was du
1: weil, ganz einfach, weil, also Gedanken lesen wäre auch sehr interessant, aber wenn ich unsichtbar bin, kann ich ja zum Beispiel zuhören, wie in einen Gedanken geteilt werden. Ja, zwar,
0: wieso?
1: Ja,
0: wenn man unsichtbar ist, kann man doch nicht Gedanken hören.
1: Nein, aber das kann ich zum Beispiel zuhören, wenn du mit jemand anderem stretchst.
0: Ja, aber das sind ja nicht, also sind ja nicht
1: Gedanken. Ja, nein, aber vielleicht das hat mir nicht zuerst, aber dort schon und wenn er ja auch Gedanken. Aber ja, es ist spät, nicht schlecht.
0: Ja, gut.
1: Ist ja gleich.
0: Ja gut, hat es noch jemand eine Frage geschickt?
1: Ja, natürlich. Zum Beispiel die AI-Lean.
0: Ja.
1: Ist es okay, Regeln zu brechen, wenn niemand darunter leidet?
0: Ist es okay, Regeln zu brechen, wenn niemand darunter leidet? Ja, finde ich schon. Jetzt habe ich letztens mit meiner Freundin eine Diskussion gehabt, ob man jetzt Notlügen machen darf oder nicht.
1: Mhm.
0: Ich bin mir ziemlich sicher,
1: da haben wir schon,
0: dass wir im Religionsunterricht mit dem Pfarrer damals mal in der Primarschule das Thema Lügen angeschaut haben. Und dort hat er gesehen, es ist erlaubt, eine Notlüge.
1: Schon?
0: Ja. Und wenn es der Pfarrer sieht,
1: der ist auch erlaubt.
0: Dann wird es ja wohl so sein. Also, dann kommt es ja von ganz oben.
1: Das stimmt.
0: Ja, ich finde, eine Notlüge, wenn es jetzt einfach, also wenn es jetzt nicht so schlimm ist, einfach um jetzt irgendwie eine Diskussion vermeiden oder so. Weiß nicht, also dann... Wenn es um nichts Schlimmes geht, wenn jetzt keine Weltthema bricht, deswegen,
1: ja, aber
0: dann,
1: ich sage jetzt, wenn
0: dann
1: niemand,
0: kann man es ja schon schnell machen.
1: Ja, und jetzt aber da zum Fragen, wenn Regeln, also Notlügen, genau bei dir, Regeln brechen, wenn niemand darunter leidet, ja, der ist eigentlich ja egal.
0: Es ist wie das Z und das G klauen.
1: Also es kommt ein bisschen darauf an. Ich sage jetzt zum Beispiel, du musst wissen, dass niemand darunter leidet. Ich sage jetzt zum Beispiel, eine einfache Regel, du blockst mit 240 über die Autobahn und du weißt aber zu 100%, es kommt niemand schade an. Aber einfach nicht machen und dann im Nachhinein, jetzt, ich sage jetzt, wenn du es gestern gemacht hast, es ist niemand schade gekommen, es klingt nicht okay, weil das Risiko ist zu hoch gewesen, dass jemand schade kommt.
0: Ja.
1: Weißt du, was ich meine?
0: Mhm. Ja, ist schon.
1: Aber generell, aber eben, Regeln sprechen wir wirklich.
0: Bestes Beispiel, das Z und das G, wo man zugeschlaut ist im Schawal. Es ist ja sogar zurückgebracht worden, das heisst, es sind jetzt nicht mal Steuergelder draufgegangen, um einen neuen Buchstaben produzieren zu lassen.
1: Mhm.
0: Also dort... Es finde ich jetzt voll okay. Wenn man es wieder zurückbringt, alles gut, ist ein Gag gewesen.
1: Ja.
0: Tipptopp. So, es sind eine Regel, ich finde jetzt so eine Kamera.
1: Stimmt.
0: Ja, so Sachen gehen schon. Sonst wäre die Welt zu langweilig, ne?
1: Ja, sicher.
0: Etwa mal, wenn wir jetzt ein Zeichen machen.
1: Da auch jeder.
0: Ist so. Ja, gut, gibt es noch weitere Fragen?
1: Ja, aber ein paar Tage sind noch was schlecht.
0: Ja, meine ich dumme Zuhörer teilweise.
1: Weil es ist ein geheimes Talent, das absolut niemand erwartet. Wie ihr jetzt alle wisst, ist auf jeden Fall ganz klar Möwen anmachen.
0: Was? Aha, ja, das haben wir entdeckt, ja.
1: Ja.
0: Das kann man extrem gut. Es ist, wir nehmen übrigens gerade auf nach der Folge, wo wir die Möwen nachgemacht haben. Also für uns ist es jetzt gerade 5 Minuten, nachdem wir unser Talent entdeckt haben. Wir sind immer noch ganz
1: begeistert.
0: Euphorisch.
1: Jetzt tue ich da noch eine Person.
0: Das ist halt. Wir machen es nicht mehr Mühe, um die Fragen wenigstens noch schnell 5 Minuten vor dem Podcast-Thema so an. Wir werden live im Podcast recherchiert, was man jetzt noch machen könnte. Wir sind top vorbereitet. Ja, Gott. Ab und zu frage ich mich schon, warum wir es nicht hören. Und dann ein paar Mal ist mir aber auch klar, warum es nicht allzu viel sind.
1: Stimmt. wenn du ein Küchengerät wärst, welches wärst du?
0: Ein Spätzleblitz.
1: Ja, klar. In Thermomix will ich einfach alles haben.
0: Bist du Thermomix-Fan?
1: Ist okay, ja. Du nicht?
0: Moin. ich checke es eben nicht ganz, es gibt ja hure viele Leute. Oder mhm. Ich gehe mir dann noch was ab, so ein bisschen. Ich möchte gerne Hobbyköch. Oder dann halt so daheim, keine Ahnung, fühlen sie sich krass, weil sie mal ein Steak braten.
1: Und dann, nein, mit dem Moment schockt man nicht.
0: Eben, ja, dann, ach, dann halt, kommen sie zu dir heim, laufen durch die Küche. Mhm. Ein Thermomix.
1: Das brauche ich nicht.
0: Ja, dann muss man ja nur kochen können. Dann denke ich, ja, halt doch die Fresse. Und es hat doch nichts mit dem zu
1: tun. Nein.
0: Apropos kleiner Side-Fact, in jeder Sternenküche-Bal steht ein Thermomix. Einfach weil es ein gutes, praktisches Gerät ist und wo auch leistungsstark und alles ist.
1: Ja.
0: Also es hat gar nicht damit zu tun, ob man kochen können tut oder kochen können muss. Mhm. Völliger Blödsinn.
1: Definitiv.
0: Also eben, Schnarrer, wenn ihr Thermomix sehen, es hat nichts damit zu tun, bitte hören einfach auf mit dem. Danke für mal.
1: Ja, es ist eigentlich gleich. Was haben wir noch? Ja, kann auch mal nicht.
0: Darf man eigentlich so Hebschnarren und so sagen, wenn wir im Radio ausgestrahlt werden?
1: Also das sagen die sonst schon.
0: Sie haben noch nie was gesehen.
1: Aber ja, vielleicht los ich frage, das
0: ja, ja, ob sie es überhaupt losen, bevor. Also wir laden sie ja selber auf. Ist übrigens auch ein Gag für unsere Zuhörer. Wir können selber das Zeug aufbeladen.
1: Stimmt, ja.
0: Also wir hätten eine brutale Macht,
1: ja,
0: um einen riesen Skandal
1: auszulösen. Ich glaube,
0: indem wir dort recht viel Scheiße

0: aufgeladen. Mhm. Aber stimmt. Ja, das Vaterland kann beruhigt sein. Wir wird dann sind gewissenhaft.
1: Ja, richtig.
0: Nur unsere Engelsstimmen sind zu hören. Wo ich mal fluchen. Aber es gehört dazu. Gut.
1: Ist schon mal so da, es ist aber verstehen, obwohl du komplett los bist. Ja, logisch, wenn nicht. Alter, Chat, ja. Ist total schlecht.
0: Ebenmal ist ja schon ein bisschen dumm, gell? Ab und zu, er weiß ja schon viel, aber ab und zu regt er mich auf. Ja, letztens habe ich noch angefangen zu beleidigen, weil er mich aufgeregt hat.
1: Mit dem, was er gesagt
0: hat? Ja, er ist dann so ein bisschen eingeschlafen. Es regt mich im Auto auf, dort habe ich Google, ich kann halt im Auto so mit Google reden. Mhm. Und dann ebenmal habe ich auch, wenn ich wütig bin, habe ich auch schon erzählt, wie wütig ich im Auto bin. Oder je nachdem, welche Folge zugeschaltet wird, kommen wir noch dazu. Dann beleidige ich bei mir Google, wenn es nicht versteht, was ich will, wenn ich irgendeine Frage habe, irgendwas wissen muss. Also. Und dann ist immer hoher eingeschnappt. Dann sieht sie einfach so, bitte rede nicht so mit mir. Ach. Oder nein, oder nicht, glaub nicht mal bitte, sie sagt einfach so, rede nicht so mit mir. Dann stellst du ab. Dann werde ich noch mehr verrückt. Denk, hallo, jetzt wirst du noch frech.
1: Schon's geil.
0: Nein, ChatGPT entschuldigt sich immer dann. Sie hat immer, sorry, ja, du hast recht. Es ist mega dumm gewesen von mir. Jetzt da die richtige Lösung.
1: Jetzt habe ich noch ein paar Gotti.
0: Ja.
1: Pizza oder Pasta?
0: Ich will entweder oder.
1: Mhm, das ist die beste. Auch
0: nicht Pizza, Pasta.
1: Spät's gut, gell?
0: Ja, spät's gut. Aber ich glaube eher Pasta.
1: Schon?
0: Ja.
1: Ich bin zuerst, habe ich auch gesagt, hätte ich, glaube ich, auch denkt eher Pasta, dann denkt eher Pizza, weil Pizza ist noch so mehr, wie soll ich jetzt sagen, jetzt gehst du noch hin mit Kollegen, bestellst eine Pizza. Mm. Bist du noch draußen am Hocken, bestellst eine Pizza. Schaust zusammen die Schutte, bestellst eine Pizza.
0: Ja,
1: aber wenn du natürlich daheim kommst, bist, machst du schnell Nudeln.
0: Eben, ja.
1: Ja, schwierig.
0: Und Nudeln ist halt. Irgendwann haben wir noch schon mal im Podcast von irgendwie Pizza, Pasta geredet. Oder für Pasta. Wir haben, glaub, gesagt, wir haben behauptet, es gibt niemanden, der nicht Pasta mag. Mhm. Dann haben wir Leute gesagt, die es nicht mögen.
1: Ja, überhaupt
0: nicht.
1: Nein, es gibt
0: es nicht. Nein. Okay, nicht.
1: Logisch, es gibt jeder, was lieber hat, aber das nicht mal ganz geil nicht. Das ist nicht möglich.
0: Ja, passt auch nicht. Also,
1: ich habe total gerne
0: Pizza.
1: Ja.
0: Aber wenn ich jetzt verzichten müsste, dann denke ich glaube, auf Pizza.
1: Ja, es wäre vermutlich auch einfacher, um auf Pizza zu verzichten. Ja.
0: Ja.
1: Aber müsste
0: schon auch nicht sein. Gute Pasta finde ich aber schon geil.
1: Ja, das stimmt.
0: Und es gibt halt so viele verschiedene. Wie stehst du zu ihm? Darf man jetzt zum Beispiel, also Frage, darf ich Rahmschnitzel mit Nudeln essen und dann zum Beispiel aber als Nudeln Penne nehmen?
1: Nein. Ja, genau, gewiss was Grund. Nein, darfst du nicht.
0: Geht nicht, gell?
1: Nein, es ist nicht jede Nudel gleich. Es geht zum
0: Beispiel. Im Teig schon? Also ja. Plus, minus?
1: Ja, ja.
0: Aber die Eigenschaften nicht?
1: Nein. Und du darfst nicht jede zu allem essen und zum Beispiel auch nicht mit jeder Soße.
0: Ja, ja, voll, ja. Also es gibt zum Beispiel rein italienische Nudeln, die dürfen nur für Pasta verwendet werden. Die kann man nicht zum einem Rahmschnitzel oder so essen, es geht nicht.
1: Dort ja, richtig.
0: So Tagliatelle und so. Oh, Spaghetti-Nudeln zum Rahmschnitzel, es geht nicht.
1: Nein, Spaghetti zum Rahmschnitzel
0: geht nicht, aber
1: Tagliatelle zum Rahmschnitzel
0: geht schon. Es geht, ja.
1: Ja.
0: Aber Spaghetti, die runden Spaghetti, es geht nicht zum Rahmschnitzel. Aber wenn es denn die sind, wo gleich sind, Spaghetti, Beispiel, aber flach druckt.
1: Wir auch, runde Spaghetti generell mit Rahmsauce, es ist ein Verbrechen, es geht nicht. Unmöglich.
0: Ja.
1: Da gehört Carbonara, Tomatensauce, Bolognese, Pesto. Genau. Halt so etwas.
0: Finde ich auch.
1: Ja.
0: Ich finde, das macht ja schon Sinn. Zum Beispiel eine Penne durch einen Hohlraum, wenn Tomatensauce hast oder so, dann rutscht du zu ich, dann hast du mehr Soße an
1: Nudeln. Penne gehört nicht als Beilage. Penne ist der Hauptding
0: auf dem Teller. Ja, genau. Ja.
1: Ich wüsste jetzt nicht, was Penne Beilage wäre.
0: Genau. Ja. Geil, das finde ich gut zusammengefasst. Ja.
1: Ja.
0: Oder es gibt so die Möschele oder so. Mhm. Eine laden ja Soße auf. Dort, ja. Dort drin kann dann ja, Soße so oder Hackfleisch oder so.
1: Ja, eher als Beilage finde ich, als Penne.
0: Ja, ist schon, aber ich finde so Möschele geht eigentlich ohne zuzugen wie einer Rahmsauce oder einem Stroganoff oder so.
1: Ja, schon, ich sage jetzt schon eher, aber ja, nicht unbedingt, ist schon so.
0: Stroganoff zum Beispiel, also ich finde allgemein zu Rahmschnitzel oder Stroganoff halt so traditionell hiesige Sachen, dürfen keine kleinen Nudeln
1: sein.
0: Ist man lange sein, wo man dreht. Mhm. Es kann nicht so kleines Zeug gehen.
1: Es ist schon so, ja. Und stimmt, definitiv.
0: Es sind gewisse Leute noch nicht ganz. Ich finde, es regt mich ein bisschen auf. Es macht ja voll Sinn noch.
1: Ja, sicher machen sie.
0: Und machen was ich auch, dort bin ich, aber dort schlage ich wahrscheinlich ein bisschen mehr aus der Reihe. Was ich auch nicht so mag, ist dann so, wer schaut denn all da zum Fenster her?

0: nicht. Gut, dann hätte ich einen Vogel. Ja. Was ich auch gerne nicht mag, ist so, wenn man zu Geschnetzeltem oder so Reis nimmt.
1: Mal, das geht schon.
0: Reis ist asiatisch. Reis gibt es zu Curry und Zeug und Sachen und so. Dort ist alles tiptop, im Sushi drin und so. Aber man kann nicht irgendwie
1: einen
0: Stroganoff oder einen Gulasch oder so mit Reis nehmen.
1: Mal, das geht schon. Chili con carne mit Reis ist schon auch gut.
0: Ja, aber es gehört ja auch.
1: Ja, es, ja.
0: Chili con carne ist niemand mit Nudeln.
1: Mm.
0: Dann bist du wieder geisteskrank, wenn Chili con carne mit Nudeln isst.
1: Dann bist du geisteskrank, ja. Das stimmt.
0: Am besten noch mit Penne. Gut.
1: Ja.
0: Also weiter.
1: Nie wieder Internet oder nie wieder Musik?
0: Boah. Ja, schon nie wieder Musik.
1: Ja, musst.
0: Ich glaub, ohne Internet bist du aber jetzt am Arsch, jetzt sagen.
1: Sicher, dann stirbt so.
0: Könnten, also, halt, es gängt ja schon irgendwie, aber du denkst ja nicht mehr funktionieren, also so wie wir es kennen.
1: Nein,
0: müssten wir unseren kompletten Tag umstellen.
1: Musik dort nicht mehr funktionieren, so wie wir es kennen.
0: Ja, dann müssten wir halt da im Büro wieder von Hand zeichnen und nebenan dann der Band stehen, wo live spielt und singt.
1: Genau. Jeden Tag ein neues Gesicht oder jeden Tag eine neue Stimme? Ganz klarer Fall. Ganz klarer Fall.
0: Was? Nie.
1: Entweder du hast jeden Tag ein neues Gesicht oder jeden Tag eine neue Stimme.
0: Jeden Tag eine neue Stimme, oder?
1: Ja, sicher.
0: Das ist ja voll scheiße, wenn Alltag
1: ein neues Gesicht hast. Ja, du musst dir auch wieder vorstellen.
0: Vor allem, es gibt mehr Würste wie schöne.
1: Ja, bei dir wäre es jetzt gleich, wenn du alles nehmen kannst.
0: Bei mir könnte es nur besser werden.
1: Ja, richtig.
0: Könnt höchstens eben mal ein gutes verwischen. Ja.
1: Aber nein, jetzt rein aus praktischen Gründen. Neue Stimme, logisch, wenn du mit dir telefonierst, okay, aber die meisten Leute sehen die und nicht, wer ist jetzt das? Und das siehst du ja vom Gesicht.
0: Stimme, ja. Mein Gott. Ja. Gut, weiter. Haben wir noch etwas Gescheites?
1: Ja, das ist nicht gescheit. Nein, das ist auch, kann man ganz schnell durchmachen. Entweder alles nach einem Tag vergessen oder alles die Marke und nie mehr vergessen. Ist ja logisch.
0: Ja. Also, seht ihr irgendjemand? Nein, ich will alles nach einem Tag vergessen.
1: Nein, aber.
0: Ja, du bist ja voll dumm. Also, dann bist du ja nur mehr zu brauchen. Gut. Wer auch beantwortet? Haben wir sonst noch was?
1: Nur Blödsinn.
0: Also wir sind jetzt bei 20 Minuten. Jetzt
1: berühmt sein für etwas, was dir eigentlich peinlich ist. Oder anonym bleiben, aber halt vielleicht talentiert. Ist auch klar.
0: Mhm. Gibt es jetzt noch etwas, was nicht klar ist? Aber?
1: Ja, das. Immer gewinnen oder immer fair spielen?
0: Immer gewinnen oder immer...
1: Fair spielen.
0: Fair spielen. Also... Allgemein mal gefragt, wie bist du so als Spieler?
1: Generell.
0: Schießt du etwa mal?
1: Nein. Generell ist es schon eher fair, weil mich regt es brutal auf, wenn jemand nicht fair ist.
0: Schon?
1: Mhm.
0: Aber ich glaube, also regt es dich auf, wenn jemand anders gewinnt.
1: Ja.
0: Mhm. Wenn jetzt, also, aber es lässt dir quasi nicht so zum Schießen, damit du dich nicht aufregen musst, dass du verlierst.
1: Ich würde schon sagen, eher weniger. Ja, ich probiere eigentlich schon fair zu sein, aber ich habe natürlich den Vorteil, dass ich meistens fair gewinne.
0: Ja, du bist einfach wahnsinnig gut. Ja,
1: richtig. Aber ich sage jetzt immer gewinnen oder immer fair spielen. Wenn jetzt eins heisst, immer fair spielen, aber ich gewinne ja gleich noch relativ viel, dann nehme ich eins. Weil ich sage jetzt, ich gewinne lieber, egal ob es Sport oder Gesellschaftsspiel oder was auch immer, ich gewinne lieber 70% von allen Möglichkeiten, dafür bin ich halbwegs fair, anstatt ich gewinne 100%, dafür habe ich die Hälfte unfair gefunden.
0: Finde ich eine schöne Ansicht.
1: Ja, sie ist anders.
0: Nein.
1: Weil, also, ich sage jetzt, wenn ich es unfair gewinne, ist es auch wenn es niemand weiß, für dich selber ist es nicht das Gleiche.
0: Ja.
1: Weil du denkst, du hast halb im Unterbewusstsein, ja, vermutlich hat das eigentlich nicht gefunden.
0: Ja, das stimmt. Ja, ich bin jetzt gerade mal überlegen, ob ich beschissen habe, aber ich glaube, ich habe jetzt auch noch nie, einen Sinn gehabt, um wirklich zu beschissen. Außer mal so in einer Kollegenrunde als Gegner mal irgendwie probiert, etwas Dummes zu machen. Aber so
1: wenn's
0: wirklich ernsthaft probiert zu scheissen, habe ich jetzt eigentlich noch nie.
1: Ja, und die Frage ist, wenn es jetzt heisst, immer fair spielen, dass du nie gewinnst, dann ist das schon auch nicht.
0: Ja, aber dann musst du brutal schlecht sein. Hey, hast du ist ja. gut bei dir?
1: Ja, ist gut bei mir.
0: Gut. Haben wir noch was?
1: Nein.
0: Ich glaube, also ich glaub, von der Vorproduzierten bin ich jetzt doch der Meinung, das ist definitiv die härteste zum Hören.
1: Meinst
0: du? Ja.
1: Eine mittelste Ohrenschlacht.
0: Ja, ich glaube, ich könnte gut werden.
1: Das ist am liebsten Albi nach Knoblauch schmecken oder Albi so aussehen, als hättest du geklärt. Warte, das ist ja noch besser. Albi lachen muss, wenn jemand Heu sagt, so, also gleich was. Und wenn, sobald jemand zu der Heu sagt, musst du lachen. Oder Albi beschnisseln, wenn du Ciao sagst. Ciao,
0: oder alle lachen, wenn ich Heu sage. Mhm. Ist ja freundlich, wenn ich lachen und Heu sage.
1: Ja, aber es ja, kommt drauf. Nein, nein, wenn du es jemand Heu sagt. Nicht, wenn du.
0: Aha. Ja, dann. Ja, Bez. Ich finde jetzt Bez nicht so schlimm. Jetzt halt Pfnödler, wenn jetzt jemand schaut. Du hast jetzt ja auch nicht die ganze Zeit, dass jemand schaut, dass es wäre glaube ich urträgbar. Oder immer lachen, wenn jemand Heu sieht. Was denkst du?
1: Ich weiß es gerade ehrlich gesagt nicht. Spät's nicht. Ich glaube, lachen.
0: Ist halt. Ja, ist.
1: Gut. Es kommt ein bisschen
0: drauf an. Ich finde, es kommt drauf an,
1: wenn es auslachen ist, ja. Ist halt scheiße.
0: Ja, wenn es so ein richtig lautes, herzhaftes Lachen ist, dann eher nicht. Dann denkt ihr eher es mit dem Pfnössler sehen. Hast du jetzt gerade Pfnössler gesehen vorher, oder?
1: Pschnissler.
0: Sieht man so im Berg.
1: Ja, was ist das?
0: Ja, es gibt, weißt du, wenn wir schon dabei sind. Wir haben gerne keine hiesigen Wörter, keinen hiesigen Wörter-Jingle.
1: Das kann sein.
0: Dann muss man schon einreden. Warte, erbasteln wir jetzt gerade hier. Mir geht es eigentlich nicht. Wie hat der Urban gesagt, hiesige Wörter und Titz? Ich sage immer Titz.
1: Titz.
0: Aber Titz. Titz. Das ist etwas anderes als die Titz, die ich meine. Titz.
2: Hiesige Wörter und Titz.
1: Ja, richtig, ja.
0: So, da ist der Jingle. Knützka halt. Es gibt's schon, oder?
1: Mhm.
0: Knützka, sage ich, ja. Ich habe übrigens bei den hiesigen Wörtern, ich habe noch ein Zeug aufgeschrieben dort, falls man mal dazu kann. Ein Wort, das ich noch drin habe, ist Wiesgla. Kennst du es?
1: Ja.
0: Das finde ich auch ein cooles Wort.
1: Das kennt doch jeder nicht.
0: Ja, aber ja, schon. Aber es ist, glaube ich, auch ein hiesiges Wort, oder?
1: Weiss, glaube
0: ich. Kennt man in der Schweiz
1: ja.
0: So?
1: Ja, das wüsste ich jetzt nicht.
0: Glaube ich nicht. Ist, glaube ich, schon aus dem Land.
1: Ja,
0: habe ich aber letztes Mal benutzt und dann habe ich es mal gerade aufgeschrieben. Ich denke, falls wir mal wieder bei den hiesigen Wörtern sind, kann man es noch erwähnen. Schönes Wort. Will ich wieder aufrufen, um es mehr brauchen. Einfach mal ein Weissgl. Gut.
1: Gut.
0: Das wäre es gewesen.
1: Ich würde es auch sagen.
0: Sonst haben wir nichts mehr, oder? Wir sind eh schon wieder bei 24 Minuten. Ich glaube, die Folge ist, ja. Also, Hardcore-Fans, wo es nicht ausheben.
1: Und sonst, wenn jetzt, vielleicht ist das die erste, die zweite oder die dritte, aber auf alle Fälle, ab Anfang Juni kommen wieder normale Folgen. Also, Challenge bitte nicht verlassen, wenn jetzt die vorproduzierte.
0: Ja, noch schlecht. Falls ihr merken, wir haben nicht so viel Zeit gehabt zum Vorproduzieren, falls man es nicht hört. Ja, nach der Ferie geht es voll los. Ich glaube, da kann man wirklich dann ankündigen, dass dort einiges ansteht. Ich glaube, das Probetraining kommt dann relativ schnell. Wir machen uns auf die Suche nach dem besten Rausch.
1: Mhm.
0: Und das Fußballspiel schauen kann man dann vielleicht auch bald einmal.
1: Ja.
0: Ich glaube, es klingt alles spannend. Ich freue mich also selber schon drauf, unabhängig vom Podcast.
1: Ja, richtig, ja.
0: Und dann hätte ich gesagt, schönes Wochenende. Tonnenzwelt.
1: Tut er nicht, dass wir nicht auch daten.
0: Und dann hören wir uns nächste Woche wieder.
1: Ja.
0: Gut.
1: Adio, merci, danke.
0: Ciao. Condi, dir einen schönen Gruß ins Land zurück.
1: Ja, dir einen schönen Gruß auf Indonesien.
0: Ja.
1: Jetzt habe ich einen Moment gebraucht.
0: Ciao.
1: Ada.
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1: Und jetzt lebe das da stehen.

bisschen Tagträumen schadet zwischendurch wirklich nicht. True Faith von New Order schwingt noch kurz nach, bevor auf Radio Vaterland die nächsten Töne anrollen. The Cranberries –

Die Träumereien der Cranberries verfliegen langsam. Um 6:45 zieht auf Radio Vaterland dafür eine wunderbar charmante Katastrophe auf. Die Bühne ist frei für Melody Club und Sweet Disaster. 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

Das war Sweet Disaster von Melody Club. Eine kleine Naturmeldung. In Liechtenstein gibt es jetzt offiziell ein eigenes Wolfsrudel. Ein staatlicher Wildhüter hat in Triesenberg 6 Welpen entdeckt und fotografiert. Das Rudel heißt Falknis, Name abgestimmt mit Korbünden, weil die Tiere hin und her streifen. Der genaue Standort bleibt geheim. Das Amt für Umwelt überwacht die Jungwölfe intensiv. Bleib dran, du hörst jetzt Friday I'm in Love von Nina.

den Freitag hochleben. Auf Radio Vaterland bleibt die Stimmung genau da, wo sie hingehört. Ein kurzer Sprung ins Jahr 2011 steht an. Yüksek Sadakat übernehmen jetzt das Mikrofon

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2: Es ist 19 Uhr. Informativ, digital, aktuell, KI News mit der Stimme von Niki Stettler. Der Liechtensteiner Staatsfeiertag am 15. August steht ganz im Zeichen der Hitzewelle. Wegen der extremen Trockenheit muss das traditionelle Feuerwerk aus Sicherheitsgründen abgesagt werden. Beim Volksfest am Samstag werden schweißtreibende Temperaturen von bis zu 34 Grad erwartet. Der offizielle Staatsakt am Morgen findet noch bei strahlendem Sonnenschein statt. Am Nachmittag und Abend drohen dann allerdings heftige Gewitter mit Sturm und Hagel. Eine spürbare Abkühlung und der lang ersehnte Regen lassen noch bis zur kommenden Woche auf sich warten. Die Liechtensteiner Landespolizei warnt seit Donnerstag vor einer neuen Betrugsmasche an heimischen Parkuhren. Kriminelle überkleben die offiziellen QR-Codes der Automaten mit täuschend echten Fälschungen. Wer diese scannt, wird auf eine falsche Internetseite umgeleitet. Dort sollen Autofahrer ihre Kreditkartendaten eingeben, mit denen die Täter dann die Konten plündern. Die Polizei rät dringend dazu, die Codes vor dem Bezahlen genau auf überklebte Stellen zu prüfen und im Verdachtsfall sofort Anzeige zu erstatten. In der Gemeinde Triesen ziehen sich die Ermittlungen gegen Vorsteherin Daniela Erne-Beck weiter in die Länge. Die Regierung prüft zwei Aufsichtsbeschwerden von Gemeinderäten und einem Angehörigen des Ex-Finanzleiters bereits seit bis zu 16 Monaten. Grund für die Verzögerung ist die hohe Komplexität der Fälle, insbesondere rund um den Fehlbetrag in der Gemeindekasse. Eine Entscheidung zur Beschwerde der Gemeinderäte soll nun nach der Sommerpause fallen. Wann die zweite Untersuchung endet, ist dagegen noch völlig offen. Das traditionelle Feuerwerk zum Staatsfeiertag in Vaduz fällt in diesem Jahr aus. Diese Absage sorgt in Liechtenstein derzeit für lebhafte Diskussionen. Während viele den emotionalen Höhepunkt des Festes vermissen, loben Tier- und Umweltschützer den Schritt ausdrücklich. Sie betonen, dass der Verzicht auf das Spektakel der Tierwelt viel Panik erspart und die Feinstaubbelastung deutlich senkt. Die hitzige Debatte zeigt, dass der Umgang mit liechtensteinischen Traditionen spürbar im Wandel ist. Das war das Neueste aus der Nachrichtenredaktion. Kenny, was sagt das Wetter?
3: Der Abend in Vaduz zeigt sich von seiner hochsommerlichen Seite. Bei aktuell noch 32 Grad bleibt der Himmel sternenklar und ruhig. In der Nacht kühlt es nur langsam ab. Wer gut lüften möchte, wartet am besten bis in die frühen Morgenstunden, wenn die Werte auf erfrischende 16 Grad sinken. Morgen am Freitag dominiert von früh bis spät strahlender Sonnenschein, bei 17 bis heissen 34 Grad. Auch der Samstag bringt nochmal trockenes Hitzewetter mit bis zu 33 Grad.

0: bevor sich am Abend einzelne Wärmegewitter bilden könnten.
1: Lass uns einen Blick auf den Verkehr in und um Vaduz werfen.
2: Auf der Bahnhofstraße in Schaan ist die Straße an zwei Stellen gesperrt. Bei Schaan und beim Postplatz. Jeweils wegen einer Baustelle und jeweils auf rund 20 Metern. Gute Fahrt!

Das war ATTN bei Beartooth. Schön laut. Und jetzt zurück ins Stadion. Der FC Vaduz steht in der Conference League vor einer schweren Aufgabe. Nach der 1:2-Niederlage im Hinspiel brauchst du heute Abend zu Hause einen Sieg. Marc Schneider verlangt volle Konzentration ab der ersten Sekunde. Keine Experimente. Die beste Elf soll ran. Der Kader ist verletzungsgebeutelt. Dejan Sorgic fällt schwer verletzt für mehrere Monate aus. Weiter geht's mit Deine Schuld. Von

Kelly Clarkson war das mit Sober. Hollywood liefert ab und zu einfach überraschend gut im Tonstudio ab. Johnny Depp und Jeff Beck übernehmen jetzt mit This is a Song for Hedy Lamarr.

nach Come On Girl. Was für ein Song. Wenn du gerade herhörst, die Rettungshunde Liechtenstein sind rund um die Uhr für Suchaktionen da. 17 Teams aus Mensch und Hund arbeiten ehrenamtlich, die Hunde durchlaufen mindestens 2-jährige Ausbildung, um Vermisste am Geruch zu finden. Die Hundeführer trainieren Erste Hilfe und Orientierung. Der Einsatzrucksack ist jederzeit gepackt. Und jetzt weiter mit Eyes Without a Face

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1: Willkommen zur Übersicht. KI-News mit der Stimme von Niki Stettler am Mikrofon. Der Bundesrat empfiehlt die Kompass-Initiative zur Ablehnung. Das Begehren finanzstarker Unternehmer fordert für das neue EU-Vertragspaket zwingend ein Volks- und Ständemehr. Die Landesregierung hält die Vorlage jedoch für unklar und rechtlich heikel. Justizminister Beat Jahns warnt vor einem politischen Schwebezustand, falls die Initiative erst nach den bilateralen 3 an die Urne kommt. Während der Bundesrat beim EU-Paket auf ein einfaches Volksmehr pocht, geht die Debatte um die Abstimmungsregeln nun ins Parlament. Spitäler und Arztpraxen in der Schweiz behalten offenbar ungerechtfertigt Millionenbeträge aus Medikamentenrabatten für sich. Laut der eidgenössischen Finanzkontrolle entgehen den Patientinnen und Patienten dadurch jährlich rund 320 Millionen Franken. Das entspricht etwa 1% der gesamten Krankenkassenprämien. Grundsätzlich müssen Vergünstigungen beim Medikamenteneinkauf an die Kundschaft weitergegeben werden. Ausnahmen gelten nur, wenn das Geld nachweislich in die Qualität oder Forschung fließt. Wegen unzulässiger Vorteile führt der Bund derzeit 6 Untersuchungen durch, soweit das aktuellste.

Mikro und Deko packen zusammen. Auf Radio Vaterland nimmt der Tag einfach mühelos seinen Lauf. Das Mikrofon gehört ab sofort Linkin Park mit Leave Out All the Rest.

Das war Leave Out All the Rest von Linkin Park. Es ist 19.44 Uhr hier bei Radio Vaterland. Kurzer Sport. Der 21-jährige Liechtensteiner Rufus Bernhard verpasste über 50 Meter Rücken das Halbfinale, wurde 34. von 72 in 25 Sekunden 30 Hundertsteln. Nur 6 Hundertstel langsamer als sein Landesrekord. Am Samstag startet er über 100 Meter Rücken. Hut ab, wenn du das gesehen hast. Weiter geht's mit Schnitzelshaker von Krautschädel.

Krautschädel sorgt definitiv für ordentlich Bewegung im Studio. Es ist gleich 10 vor 8 und auf Radio Vaterland geht es direkt weiter nach vorn. Hier sind die Stereophonics mit Do Ya Feel My Love.

herzlichen Fragen in den Raum. Avril Lavigne schnappt sich den Faden und hakt direkt nach. Hier ist How Does It Feel?

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2: Es ist 20 Uhr. Willkommen zur Übersicht. KI News mit der Stimme von Niki Stettler am Mikrofon. Der Liechtensteiner Staatsfeiertag am 15. August steht ganz im Zeichen der Hitzewelle. Wegen der extremen Trockenheit muss das traditionelle Feuerwerk aus Sicherheitsgründen abgesagt werden. Beim Volksfest am Samstag werden schweißtreibende Temperaturen von bis zu 34 Grad erwartet. Der offizielle Staatsakt am Morgen findet noch bei strahlendem Sonnenschein statt. Am Nachmittag und Abend drohen dann allerdings heftige Gewitter mit Sturm und Hagel. Eine spürbare Abkühlung und der lang ersehnte Regen lassen noch bis zur kommenden Woche auf sich warten. Die Liechtensteiner Landespolizei warnt seit Donnerstag vor einer neuen Betrugsmasche an heimischen Parkuhren. Kriminelle überkleben die offiziellen QR-Codes der Automaten mit täuschend echten Fälschungen. Wer diese scannt, wird auf eine falsche Internetseite umgeleitet. Dort sollen Autofahrer ihre Kreditkartendaten eingeben, mit denen die Täter dann die Konten plündern. Die Polizei rät dringend dazu, die Codes vor dem Bezahlen genau auf überklebte Stellen zu prüfen und im Verdachtsfall sofort Anzeige zu erstatten. Das traditionelle Feuerwerk zum Staatsfeiertag in Vaduz fällt in diesem Jahr aus. Diese Absage sorgt in Liechtenstein derzeit für lebhafte Diskussionen. Während viele den emotionalen Höhepunkt des Festes vermissen, loben Tier- und Umweltschützer den Schritt ausdrücklich. Sie betonen, dass der Verzicht auf das Spektakel der Tierwelt viel Panik erspart und die Feinstaubbelastung deutlich senkt. Die hitzige Debatte zeigt, dass der Umgang mit liechtensteinischen Traditionen spürbar im Wandel ist. In der Gemeinde Triesen ziehen sich die Ermittlungen gegen Vorsteherin Daniela Erne-Beck weiter in die Länge. Die Regierung prüft zwei Aufsichtsbeschwerden von Gemeinderäten und einem Angehörigen des Ex-Finanzleiters bereits seit bis zu 16 Monaten. Grund für die Verzögerung ist die hohe Komplexität der Fälle, insbesondere rund um den Fehlbetrag in der Gemeindekasse. Eine Entscheidung zur Beschwerde der Gemeinderäte soll nun nach der Sommerpause fallen. Wann die zweite Untersuchung endet, ist dagegen noch völlig offen. Jetzt das Wetter. Kenny?
3: In Vaduz zeigt das Thermometer an diesem Hochsommerabend noch schweißtreibende 32 Grad. Der Himmel über dem Rheintal präsentiert sich weitgehend sternenklar und ruhig. Die Luft kühlt in der Nacht zunächst nur langsam ab, bevor in den frühen Morgenstunden angenehme 16 Grad erreicht werden. Das ist die perfekte Gelegenheit, um die Räume einmal kräftig durchzulüften. Am Freitag hat die Sonne das Ländle dann wieder fest im Griff. Es bleibt trocken und die Werte klettern nach 17 Grad am Morgen auf heiße 34 Grad. Der Samstag bringt bei 19 bis 33 Grad den vorerst letzten großen Hitzetag mit viel Sonnenschein, bevor sich gegen Abend einzelne lokale Hitzegewitter entladen.
4: Ein Blick auf den Verkehr in und um Vaduz. Auf der Bahnhofstraße in Schaan triffst du auf zwei Sperrstellen. Eine beim Postplatz und eine weitere in Schaan. Beide Stellen sind wegen einer Baustelle vollständig gesperrt und jeweils etwa 20 Meter lang. Gute Fahrt!

Depeche Mode zieht mit Somebody weiter. Ein kurzer Moment reicht oft schon völlig aus, um die Gedanken komplett neu zu sortieren. Auf Radio Vaterland übernehmen jetzt Mumford & Sons mit Hopeless

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1: Sie hören die Stimme von Niki Stettler mit den aktuellen KI-News. Hallo. Der Bundesrat empfiehlt die Kompass-Initiative zur Ablehnung. Das Begehren finanzstarker Unternehmer fordert für das neue EU-Vertragspaket zwingend ein Volks- und Ständemehr. Die Landesregierung hält die Vorlage jedoch für unklar und rechtlich heikel. Justizminister Beat Jahns warnt vor einem politischen Schwebezustand, falls die Initiative erst nach den bilateralen drei an die Urne kommt. Während der Bundesrat beim EU-Paket auf ein einfaches Volksmehr pocht, geht die Debatte um die Abstimmungsregeln nun ins Parlament. In einer Munitionsfabrik in der Nähe von Rom hat sich eine Explosion ereignet. Die Anlage, rund 40 Kilometer südöstlich der italienischen Hauptstadt, gehört zum deutsch-französischen Rüstungskonzern KNDS. Dort laufen derzeit umfangreiche Einsätze von Feuerwehr und Polizei. Die Einsatzkräfte untersuchen das Gelände und prüfen, ob von dem Zwischenfall noch weitere Gefahr ausgeht. Warum es an dem strategisch wichtigen Produktionsstandort zu der Detonation kam, ist aktuell noch völlig unklar. Das waren die Nachrichten.

Eben noch das große Drama um die ewige Jugend mit Fun. Die Antwort auf fast alle restlichen Fragen liefern auf Radio Vaterland jetzt Real Big Fish.

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2: Es ist 21 Uhr. Willkommen zur Übersicht KI News mit der Stimme von Niki Stettler am Mikrofon. Der Liechtensteiner Staatsfeiertag am 15. August steht ganz im Zeichen der Hitzewelle. Wegen der extremen Trockenheit muss das traditionelle Feuerwerk aus Sicherheitsgründen abgesagt werden. Beim Volksfest am Samstag werden schweißtreibende Temperaturen von bis zu 34 Grad erwartet. Der offizielle Staatsakt am Morgen findet noch bei strahlendem Sonnenschein statt. Am Nachmittag und Abend drohen dann allerdings heftige Gewitter mit Sturm und Hagel. Eine spürbare Abkühlung und der lang ersehnte Regen lassen noch bis zur kommenden Woche auf sich warten. Die Liechtensteiner Landespolizei warnt seit Donnerstag vor einer neuen Betrugsmasche an heimischen Parkuhren. Kriminelle überkleben die offiziellen QR-Codes der Automaten mit täuschend echten Fälschungen. Wer diese scannt, wird auf eine falsche Internetseite umgeleitet. Dort sollen Autofahrer ihre Kreditkartendaten eingeben, mit denen die Täter dann die Konten plündern. Die Polizei rät dringend dazu, die Codes vor dem Bezahlen genau auf überklebte Stellen zu prüfen und im Verdachtsfall sofort Anzeige zu erstatten. Das traditionelle Feuerwerk zum Staatsfeiertag in Vaduz fällt in diesem Jahr aus. Diese Absage sorgt in Liechtenstein derzeit für lebhafte Diskussionen. Während viele den emotionalen Höhepunkt des Festes vermissen, loben Tier- und Umweltschützer den Schritt ausdrücklich. Sie betonen, dass der Verzicht auf das Spektakel der Tierwelt viel Panik erspart und die Feinstaubbelastung deutlich senkt. Die hitzige Debatte zeigt, dass der Umgang mit liechtensteinischen Traditionen spürbar im Wandel ist. In der Gemeinde Triesen ziehen sich die Ermittlungen gegen Vorsteherin Daniela Erne-Beck weiter in die Länge. Die Regierung prüft zwei Aufsichtsbeschwerden von Gemeinderäten und einem Angehörigen des Ex-Finanzleiters bereits seit bis zu 16 Monaten. Grund für die Verzögerung ist die hohe Komplexität der Fälle, insbesondere rund um den Fehlbetrag in der Gemeindekasse. Eine Entscheidung zur Beschwerde der Gemeinderäte soll nun nach der Sommerpause fallen. Wann die zweite Untersuchung endet, ist dagegen noch völlig offen. Soweit die Nachrichten. Kenny, wie geht's dem Wetter?
3: In Vaduz lässt wird der Tag bei hochsommerlichen 32 Grad und einem fast wolkenlosen Himmel ausklingen. Es bleibt auch in den kommenden Stunden völlig ruhig und trocken. In der sternenklaren Nacht sinken die Werte im Rheintal dann auf milde 23 Grad ab. Der Freitag bringt uns erneut strahlenden Sonnenschein und schweißtreibende Hitze. Die Temperaturen klettern von erfrischenden 17 am Morgen auf bis zu 34 Grad am Nachmittag. Auch der Samstag bleibt mit Spitzenwert um die 33 Grad ein echter Hitzetag. Am Abend können sich dann aber erste lokale Wärmegewitter entladen.
4: Die Verkehrsmeldungen rund um Vaduz. Auf der Bahnhofstraße in Schaan zwischen Postplatz und Schaan ist die Straße wegen einer Baustelle an zwei Stellen voll gesperrt. Die Sperrungen sind jeweils etwa 20 Meter lang. Gute Fahrt!

Sunrise Avenue und das Ende vom Märchen. Wenn im Alltag mal wieder absolut gar nichts nach Plan läuft, bleibt eigentlich nur eine vernünftige Option. Echt übernimmt jetzt

und Lilienthal lassen den Zylinder fliegen. Der darf jetzt aber gerne wieder zurück in den Schrank. Auf Radio Vaterland übernehmen nämlich nahtlos Jethro Tull mit Aqualung.

jetzt ein Musikwunsch von Pat. Er schickt ein herzliches Dankeswort an seine große Liebe für all die schönen Momente zu zweit. Dein Dasein macht sein Leben einfach heller. Dieses liebevolle Dankeschön ist ganz und gar für dich. Dafür spielen wir jetzt Nur für dich von den

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1: Einen schönen guten Tag. Die Stimme von Niki Stettler hier mit den KI-News. Wasser wird in der Schweiz zunehmend zum knappen Gut. Der Bund reagiert mit einer neuen Wassermanagement-Strategie. Doch aus Politik und Wissenschaft hagelt es Kritik. Die Pläne klammern eine genaue Datenerhebung aus. Wer nicht weiß, wie viel Wasser Landwirtschaft und Industrie verbrauchen, immerhin bis zu 50%, kann in Trockenphasen nicht fair zuteilen. Während das Bundesamt für Umwelt noch Konzepte prüft, preschen erste Kantone wie Bern bereits mit eigenen Messungen vor. In einer Munitionsfabrik in der Nähe von Rom hat sich eine Explosion ereignet. Die Anlage, rund 40 Kilometer südöstlich der italienischen Hauptstadt, gehört zum deutsch-französischen Rüstungskonzern KNDS. Dort laufen derzeit umfangreiche Einsätze von Feuerwehr und Polizei. Die Einsatzkräfte untersuchen das Gelände und prüfen, ob von dem Zwischenfall noch weitere Gefahr ausgeht. Warum es an dem strategisch wichtigen Produktionsstandort zu der Detonation kam, ist aktuell noch völlig unklar. Damit seid ihr erstmal wieder auf dem neuesten Stand.
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Fu schwingt langsam aus. Auf Radio Vaterland zieht jetzt direkt ein bisschen Sommer ein. Rhythms del Mundo und The Sutons stehen schon bereit für Runaway.

Das war Dem Fritz sein Wetter von Sportfreunde Stiller. Bei der Schwimm-Europameisterschaft in Paris hat Rufus Bernhard über 50 Meter Rücken das Halbfinale verpasst. Trotzdem eine starke Leistung. Der 21-jährige Liechtensteiner belegte den 34. Platz von 72. Mit einer Zeit von 25 Sekunden und 30 Hundertsteln verfehlte er seinen Landesrekord nur um 6 Hundertstel und war der schnellste Schweizer. Am Samstag geht's über 100 Meter Rücken weiter. Drück ihm die Daumen, du. Jetzt Close to Me von The Cure. Aha.

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0: Die KI-News kurz und knapp, präsentiert von der Stimme von Niki Stettler. Hallo! Der Liechtensteiner Staatsfeiertag am 15. August steht ganz im Zeichen der Hitzewelle. Wegen der extremen Trockenheit muss das traditionelle Feuerwerk aus Sicherheitsgründen abgesagt werden. Beim Volksfest am Samstag werden schweißtreibende Temperaturen von bis zu 34 Grad erwartet. Der offizielle Staatsakt am Morgen findet noch bei strahlendem Sonnenschein statt. Am Nachmittag und Abend drohen dann allerdings heftige Gewitter mit Sturm und Hagel. Eine spürbare Abkühlung und der lang ersehnte Regen lassen noch bis zur kommenden Woche auf sich warten. Die Liechtensteiner Landespolizei warnt seit Donnerstag vor einer neuen Betrugsmasche an heimischen Parkuhren. Kriminelle überkleben die offiziellen QR-Codes der Automaten mit täuschend echten Fälschungen. Wer diese scannt, wird auf eine falsche Internetseite umgeleitet. Dort sollen Autofahrer ihre Kreditkartendaten eingeben, mit denen die Täter dann die Konten plündern. Die Polizei rät dringend dazu, die Codes vor dem Bezahlen genau auf überklebte Stellen zu prüfen und im Verdachtsfall sofort Anzeige zu erstatten. Das traditionelle Feuerwerk zum Staatsfeiertag in Vaduz fällt in diesem Jahr aus. Diese Absage sorgt in Liechtenstein derzeit für lebhafte Diskussionen. Während viele den emotionalen Höhepunkt des Festes vermissen, loben Tier- und Umweltschützer den Schritt ausdrücklich. Sie betonen, dass der Verzicht auf das Spektakel der Tierwelt viel Panik erspart und die Feinstaubbelastung deutlich senkt. Die hitzige Debatte zeigt, dass der Umgang mit liechtensteinischen Traditionen spürbar im Wandel ist. Der Liechtensteiner Schwimmer Rufus Bernhard hat bei der Europameisterschaft in Paris das Halbfinale über 50 Meter Rücken verpasst. Dennoch überzeugte der 21-Jährige mit einer starken Leistung und belegte den 34. Platz von 72 Startern. Mit 25 Sekunden und 30 Hundertsteln schrammte er nur um 6 Hundertstel an seinem eigenen Landesrekord vorbei. Bemerkenswert, Bernhard war damit schneller als die komplette Schweizer Delegation. Am Samstag greift der über 100 Meter Rücken erneut an. Weiter mit dem Wetter, Kenny.
1: In Vaduz liegen die Temperaturen aktuell bei rund 22 Grad. Der heutige Bereich reicht von etwa 16 bis 33 Grad. Begleitet wird das Ganze von viel strahlendem Sonnenschein und einem wolkenlosen Himmel. Niederschlag ist heute kein Thema und die Luft steht eher still, was den Tag ideal macht, um in den frühen Stunden noch einmal kräftig durchzulüften. Der Wettereindruck ist damit durchdurch hochsommerlich und ausgesprochen freundlich. Der Blick auf den Freitag verspricht eine Fortsetzung dieses makellosen Wetters. Bei Tiefstwerten von 17 und Höchstwerten von bis zu 34 Grad dominiert von früh bis spät die Sonne. Am Samstag bleibt es mit 19 bis 33 Grad ebenfalls sehr heiß. Allerdings wird die Luft etwas unruhiger und es können sich gegen Abend vereinzelt lokale Hitzegewitter bilden.
2: Die Verkehrsmeldungen rund um Vaduz. Auf der Bahnhofstraße in Schaan sind zwei kurze Sperrungen, jeweils rund 20 Meter lang. Eine bei Postplatz und eine bei Schaan, beide wegen einer Baustelle voll gesperrt. Auf der Steckergasse in Schaan ist der Abschnitt zwischen Steckergasse und Bahnhofstraße rund 230 Meter lang und wegen einer Veranstaltung voll gesperrt. Gute Fahrt euch allen!
3: Ich bin Karin Theiler bei Radio Vaterland mit Durch die Nacht. Draußen wird es leiser, drinnen darf Entspannung einkehren, getragen von sanften und melodischen Klängen. Ein kleiner, energiegeladener Stilbruch schadet dabei aber nie. Hier ist Paranoid von

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1: Bleiben Sie informiert. Hier sind die KI-News und die Stimme von Niki Stettler. Hallo. Wasser wird in der Schweiz zunehmend zum knappen Gut. Der Bund reagiert mit einer neuen Wassermanagement-Strategie. Doch aus Politik und Wissenschaft hagelt es Kritik. Die Pläne klammern eine genaue Datenerhebung aus. Wer nicht weiß, wie viel Wasser Landwirtschaft und Industrie verbrauchen, immerhin bis zu 50%, kann in Trockenphasen nicht fair zuteilen. Während das Bundesamt für Umwelt noch Konzepte prüft, preschen erste Kantone wie Bern bereits mit eigenen Messungen vor. In einer Munitionsfabrik in der Nähe von Rom hat sich eine Explosion ereignet. Die Anlage, rund 40 Kilometer südöstlich der italienischen Hauptstadt, gehört zum deutsch-französischen Rüstungskonzern KNDS. Dort laufen derzeit Umfragen.

Umfangreiche Einsätze von Feuerwehr und Polizei. Die Einsatzkräfte untersuchen das Gelände und prüfen, ob von dem Zwischenfall noch weitere Gefahr ausgeht. Warum es an dem strategisch wichtigen Produktionsstandort zu der Detonation kam, ist aktuell noch völlig unklar. Soweit das Aktuellste.

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2: 23 Uhr.

Informativ, digital, aktuell, KI News mit der Stimme von Niki Stettler. Der Liechtensteiner Staatsfeiertag am 15. August steht ganz im Zeichen der Hitzewelle. Wegen der extremen Trockenheit. Informativ, digital, aktuell, KI News mit der Stimme von Niki Stettler. Der Liechtensteiner Staatsfeiertag am 15. August steht ganz im Zeichen der Hitzewelle. Wegen der extremen Trockenheit muss das traditionelle Feuerwerk aus Sicherheitsgründen abgeben.

0: Allerdings heftige Gewitter mit Sturm und Hagel, eine spürbare Abkühlung und der lang ersehnte Regen lassen noch bis zur kommenden Woche auf sich warten. Die Liechtensteiner Landespolizei warnt seit Donnerstag vor einer neuen Betrugsmasche an heimischen Parkuhren. Kriminelle überkleben die offiziellen QR-Codes der Automaten mit täuschend echten Fälschungen. Wer diese scannt, wird auf eine falsche Internetseite umgeleitet. Dort sollen Autofahrer ihre Kreditkartendaten eingeben, mit denen die Täter dann die Konten plündern. Die Polizei rät dringend dazu, die Codes vor dem Bezahlen genau auf überklebte Stellen zu prüfen und im Verdachtsfall sofort Anzeige zu erstatten. Das europäische Abenteuer des FC Vaduz ist beendet. Die Liechtensteiner sind in der Qualifikation zur Conference League ausgeschieden. Im heimischen Rheinparkstadion kam die Mannschaft von Cheftrainer Marc Schneider gegen den finnischen Club Inter Turku nicht über ein 2:2 unentschieden hinaus. Nach der 1:2 Niederlage im Hinspiel besiegelt das den frühen K.O. im Wettbewerb. Vaduz ging durch Denis Simani und Lutfi Dalipi zwar zweimal in Führung, kassierte aber jeweils den bitteren Ausgleich. Der Liechtensteiner Schwimmer Rufus Bernhard hat bei der Europameisterschaft in Paris das Halbfinale über 50 Meter Rücken verpasst. Dennoch überzeugte der 21-Jährige mit einer starken Leistung und belegte den 34. Platz von 72 Startern. Mit 25 Sekunden und 30 Hundertsteln schrammte er nur um 6 Hundertstel an seinem eigenen Landesrekord vorbei. Bemerkenswert, Bernhard war damit schneller als die komplette Schweizer Delegation. Am Samstag greift er über 100 Meter Rücken erneut an. Das waren die Nachrichten, jetzt das Wetter mit Kenny.
1: In Vaduz liegen die Temperaturen aktuell bei rund 21 Grad. Der heutige Bereich reicht von etwa 16 bis 33 Grad. Es erwartet uns viel Sonnenschein von einem strahlend blauen Himmel. Regen oder Gewitter sind heute absolut kein Thema. Es bleibt in der gesamten Region durchgehend trocken. Der Wettereindruck ist damit durch hochsommerlich, extrem freundlich und richtig heiß. Am Freitag geht dieses sonnige Wetter nahtlos weiter. Bei Werten zwischen 17 und schweißtreibenden 34 Grad dominiert die Sonne von früh bis spät. Auch der Samstag bringt noch einmal warme 19 bis 33 Grad. Allerdings können sich dann gegen Abend erste lokale Hitzegewitter zusammenbrauen.
2: Ein Blick auf den Verkehr in und um Vaduz.
3: In Schaan musst du mit folgenden Sperrungen rechnen. Auf der Bahnhofstraße sind bei Postplatz und bei Schaan jeweils Sperrungen von rund 20 Metern. Beide Stellen sind wegen einer Baustelle gesperrt. Zwischen Steckergass und Bahnhofstraße ist die Straße wegen einer Veranstaltung gesperrt. Die Sperrung ist etwa 230 Meter lang. Gute Fahrt euch allen!
4: Ich bin Karin Theiler und das ist Durch die Nacht auf Radio Vaterland. Draußen wird es stiller. Hier übernehmen die sanften und melodischen Töne für eine entspannte Atmosphäre. Den rhythmischen Auftakt dazu liefert jetzt Michael Jackson mit Black or White.

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2: Schon 0 Uhr. Was heute wichtig ist, die Stimme von Niki Stettler präsentiert die KI-News. Der Liechtensteiner Staatsfeiertag am 15. August steht ganz im Zeichen der Hitzewelle. Wegen der extremen Trockenheit muss das traditionelle Feuerwerk aus Sicherheitsgründen abgesagt werden. Beim Volksfest am Samstag werden schweißtreibende Temperaturen von Der Liechtensteiner Staatsfeiertag am 15. August steht ganz im Zeichen der Hitzewelle. Wegen der extremen Trockenheit muss das traditionelle Feuerwerk aus Sicherheitsgründen abgesagt werden. Beim Volksfest am Samstag werden schweißtreibende Temperaturen von bis zu 34 Grad erwartet. Der offizielle Staatsfeiertag

0: Die Liechtensteiner Landespolizei warnt seit Donnerstag vor einer neuen Betrugsmasche an heimischen Parkuhren. Kriminelle überkleben die offiziellen QR-Codes der Automaten mit täuschend echten Fälschungen. Wer diese scannt, wird auf eine falsche Internetseite umgeleitet. Dort sollen Autofahrer ihre Kreditkartendaten eingeben, mit denen die Täter dann die Konten plündern. Die Polizei rät dringend dazu, die Codes vor dem Bezahlen genau auf überklebte Stellen zu prüfen und im Verdachtsfall sofort Anzeige zu erstatten. Das europäische Abenteuer des FC Vaduz ist beendet. Die Liechtensteiner sind in der Qualifikation zur Conference League ausgeschieden. Im heimischen Rheinparkstadion kam die Mannschaft von Cheftrainer Marc Schneider gegen den finnischen Club Inter Turku nicht über ein 2:2 unentschieden hinaus. Nach der 1:2 Niederlage im Hinspiel besiegelt das den frühen K.O. im Wettbewerb. Vaduz ging durch Denis Simani und Lutfi Dalipi zwar zweimal in Führung, kassierte aber jeweils den bitteren Ausgleich. Der Liechtensteiner Schwimmer Rufus Bernhard hat bei der Europameisterschaft in Paris das Halbfinale über 50 Meter Rücken verpasst. Dennoch überzeugte der 21-Jährige mit einer starken Leistung und belegte den 34. Platz von 72 Startern. Mit 25 Sekunden und 30 Hundertsteln schrammte er nur um 6 Hundertstel an seinem eigenen Landesrekord vorbei. Bemerkenswert, Bernhard war damit schneller als die komplette Schweizer Delegation. Am Samstag greift er über 100 Meter Rücken erneut an.
1: Am Sonntag überwiegend wolkig bis trüb, stellenweise leichter Regen oder Nieselregen, vor allem von Nordwesten bis Südosten, Lichtblicke am ehesten im Osten, nachmittags auch im Westen, Höchstwerte 4 bis 14 Grad, Wind meist schwach aus Westen, zeitweise mäßig mit frischen Böen im Westen, in der Nacht gebietsweise Regen, lokal Nebel, Tiefstwerte 3 bis 8 Grad, im Schwarzwald und Allgäu um 1 Grad, Montag neblig trüb mit Nieselregen 5 bis 13 Grad, Dienstag öfter Regen 6 bis 15 Grad.
2: Lass uns einen Blick auf den Verkehr in und um Vaduz werfen.
3: Auf der Bahnhofstraße in Schaan zwischen Postplatz und Schaan ist wegen einer Baustelle auf einer Länge von rund 20 Metern die Fahrbahn vollständig gesperrt. Bitte nimm eine andere Route. Gute Fahrt!

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1: 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Ja, dann wechselt der Chef. Das ist Murphys Gesetz.

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2: Es ist 1 Uhr. Präzise informiert, die Stimme von Niki Stettler präsentiert die KI-News Hallo. Der Liechtensteiner Staatsfeiertag am 15. August steht ganz im Zeichen der Hitzewelle. Wegen der extremen Trockenheit muss das traditionelle Feuerwerk aus Sicherheitsgründen abgesagt werden. Beim Volksfest am Samstag werden schweißtreibende Temperaturen von bis zu 34 Grad erwartet. Der offizielle Staatsakt am Morgen findet noch bei strahlendem Sonnenschein statt. Am Nachmittag und Abend drohen dann allerdings heftige Gewitter mit Sturm und Hagel. Eine spürbare Abkühlung und der lang ersehnte Regen lassen noch bis zur kommenden Woche auf sich warten. Die Liechtensteiner Landespolizei warnt seit Donnerstag vor einer neuen Betrugsmasche an heimischen Parkuhren. Kriminelle überkleben die offiziellen QR-Codes der Automaten mit täuschend echten Fälschungen. Wer diese scannt, wird auf eine falsche Internetseite umgeleitet. Dort sollen Autofahrer ihre Kreditkartendaten eingeben, mit denen die Täter dann die Konten plündern. Die Polizei rät dringend dazu,

die Codes vor dem Bezahlen genau auf überklebte Stellen zu prüfen und im Verdachtsfall sofort Anzeige zu erstatten. Das europäische Abenteuer des FC Vaduz ist beendet. Die Liechtensteiner sind in der Qualifikation zur Conference League ausgeschieden. Im Heim dringend dazu, die Codes vor dem Bezahlen genau auf überklebte Stellen zu prüfen und im Verdachtsfall sofort Anzeige zu erstatten. Das europäische Abenteuer des FC Vaduz ist beendet. Die Liechtensteiner sind in der Qualifikation zur Conference League ausgeschieden. Im heimischen Rheinparkstadion kam die Mannschaft von Cheftrainer

0: zweimal in Führung, kassierte aber jeweils den bitteren Ausgleich. Der Liechtensteiner Schwimmer Rufus Bernhard hat bei der Europameisterschaft in Paris das Halbfinale über 50 Meter Rücken verpasst. Dennoch überzeugte der 21-Jährige mit einer starken Leistung und belegte den 34. Platz von 72 Startern. Mit 25 Sekunden und 30 Hundertsteln schrammte er nur um 6 Hundertstel an seinem eigenen Landesrekord vorbei. Bemerkenswert, Bernhard war damit schneller als die komplette Schweizer Delegation. Am Samstag greift er über 100 Meter Rücken erneut an.
1: Am Sonntag überwiegend wolkig bis trüb, stellenweise leichter Regen oder Nieselregen, vor allem von Nordwesten bis Südosten, Lichtblicke am ehesten im Osten, nachmittags auch im Westen, Höchstwerte 4 bis 14 Grad, Wind meist schwach aus Westen, zeitweise mäßig mit frischen Böen im Westen, in der Nacht gebietsweise Regen, lokal Nebel, Tiefstwerte 3 bis 8 Grad, im Schwarzwald und Allgäu um 1 Grad. Montag neblig trüb mit Nieselregen, 5 bis 13 Grad. Dienstag öfter Regen, 6 bis 15 Grad.
2: Ein Blick auf den Verkehr in und um Vaduz.
3: Auf der Bahnhofstraße in Scharn sind zwei Abschnitte, jeweils rund 20 Meter, wegen einer Baustelle komplett gesperrt. Einer beim Postplatz, der andere bei Scharn. Das betrifft euch, wenn ihr dort unterwegs seid. Wählt bitte eine andere Strecke. Gute Fahrt!

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2: 2 Uhr. Kurz reingehört, die Stimme von Niki Stettler mit den neuesten KI-News. Hallo. Der Liechtensteiner Staatsfeiertag am 15. August steht ganz im Zeichen der Hitzewelle. Wegen der extremen Trockenheit muss das traditionelle Feuerwerk aus Sicherheitsgründen abgesagt werden. Beim Volksfest am Samstag werden schweißtreibende Temperaturen von bis zu 34 Grad erwartet. Der offizielle Staatsakt am Morgen findet noch bei strahlendem Sonnenschein statt. Am Nachmittag und Abend drohen dann allerdings heftige Gewitter mit Sturm und Hagel. Eine spürbare Abkühlung und der lang ersehnte Regen lassen noch bis zur kommenden Woche auf sich warten. Die Liechtensteiner Landespolizei warnt seit Donnerstag vor einer neuen Betrugsmasche an heimischen Parkuhren. Kriminelle überkleben die offiziellen QR-Codes der Automaten mit täuschend echten Fälschungen. Wer diese scannt, wird auf eine falsche Internetseite umgeleitet. Dort sollen Autofahrer ihre Kreditkartendaten eingeben, mit denen die Täter dann die Konten plündern. Die Polizei rät dringend dazu, die Codes vor dem Bezahlen genau auf überklebte Stellen zu prüfen und im Verdachtsfall sofort Anzeige zu erstatten. Das europäische Abenteuer des FC Vaduz ist beendet. Die Liechtensteiner sind in der Qualifikation zur Conference League ausgeschieden. Im heimischen Rheinparkstadion kam die Mannschaft von Cheftrainer Marc Schneider gegen den finnischen Club Inter Turku nicht über ein 2:2 unentschieden hinaus. Nach der 1:2 Niederlage im Hinspiel besiegelt das den frühen K.O. im Wettbewerb. Vaduz ging durch Denis Simani und Ludwig Dalipi